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Einen wunderschönen guten Morgen hier in der Morning Show auf Radio Emergency. Heute ist der 4.6.2026. Ihr seid hier genau richtig. Und wenn ihr Lust habt mitzumachen, dann könnt ihr das gerne. Kommt einfach bei uns in den Chat, ja, auf der Startseite radioemergency.de. Da gibt es den RE-Chat-Button. Draufklicken, ja, gebt euch einen Namen und dann seid ihr schon mit drin. Ja, wir starten heute in die Sendung hier mit einem Song von Wolfmother aus Australien. Far Away. Einen wunderschönen guten Morgen.

0: Was regt ihr euch eigentlich alle so darüber auf, dass man jetzt für den Kölner Dom Eintritt bezahlen muss? Die katholische Kirche ist so gut wie blank. Das Vermögen in Deutschland wird zurzeit nur noch auf schlappe 300 Milliarden Euro geschätzt. Für die weltweite Gesamtrechnung liegen leider keine Zahlen vor, weil sich der Vatikan höchstwahrscheinlich schämt, zugeben zu müssen, dass sie bereits jetzt kläglich am Grabtuch von Jesus, sorry, natürlich am Hungertuch nagen und überall auf der Welt Eintritt für die ganzen Kirchenhäuschen fordern müssen. Die übrigens auch alle Kirchensteuerzahler und Kollektespender und wie sie alle heißen von damals bis heute finanziert haben. Also die Kirchenhäuschen, das ganze Jold und die Schmeide, die Brokatroben und den Schmuck und den Immobilienbesitz, ja? Und nicht zu vergessen die Finanzanlagen wie Wertpapiere, Schatzbriefe und Aktien, Goldreserven in der Schweiz. Ach so, und so weiter und so fort. Ich muss hier aufhören. Die katholische Kirche gehört zu den reichsten Institutionen der ganzen Welt und ist auch einer der größten privaten Grundbesitzer weltweit. Und das wäre sie nicht, wenn sie das, was sie erobert hat, sorry, hart erarbeitet hat, einfach so für lau wieder hergeben würde. Also, zahl schön brav für den Erhalt des christlichen Prunks, für Glanz und Gloria, für die zwingend notwendige Ausbildung der vielen kleinen Messdiener. Der Nachschub muss gewährleistet sein. Oder lasst es einfach bleiben. Der Dom wird deshalb nicht einstürzen und der Papst und sein Gefolge werden auch sicher nicht zu Wasser und Brot verdammt werden. Hütet euch vor jeder Art von Habgier, denn das Leben besteht nicht in der Fülle des Besitzes. Schöner Bibelvers, gefällt mir. Amen und schön mit Ö.
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Mit guter Musik in den Vormittag hier mit Howie Day und Collide. Ein wunderschöner Song, finde ich. Ach, der hat so richtig was. Ich hoffe, ihr seid alle gut durch die Nacht gekommen und seid jetzt fit hier für den Tag. Und wir kommen natürlich auch noch zu härteren Sachen, keine Frage. Vorher nochmal der Aufruf, wenn ihr Lust habt, dann kommt bei uns in den Chat. Ja, ich grüße schon mal Blatano, den Burns, den Fishhead, It's Urgent und Soundy. Das sind momentan unsere Gäste. Also wenn ihr Lust habt und Gast sein wollt, dann kommt einfach hinein. Ja, stürzt euch in das Glück. Take it easy, baby. Hier ist Gotthard aus der Schweiz.

Kissin' Dynamite hier aus dem Schwabenländle. Ja, the best is yet to come, der alte Spruch von Donald Trump. Nein, den haben sie garantiert nicht vor Augen gehabt. Gehe ich mal von aus. Naja, egal. Obwohl der Song ziemlich neu ist. Also könnte schon, naja, man weiß es nicht. Ja. Müssen wir die Band fragen. Ich hatte auch schon mal eine Anfrage gestellt an Hannes Braun, ja, da wir ihn und seine Band ja schon hier seit 2011 pushen, sozusagen, ja, ob er da nicht mal ein Interview machen möchte. Aber ich habe bis heute keine Antwort erhalten. Aber die Jungs sind natürlich auch viel beschäftigt und wollen wir mal abwarten. Vielleicht kommt ja noch was. Hier ist eine Band aus München. Hammerschmidt hier mit Zombie.

0: Parteien sind Mist, kann ich das zusammenfassen. Parteien sind erfunden worden, um Demokratie zu verhindern und steuerbar zu machen von anderen Leuten, die wir nicht sehen können. Denken Sie an Frankreich. Denken Sie an diese Partei, die keiner kannte, die plötzlich irgendwie Geld hatte und irgendwie einen Wahlkampf machte mit Macron als Spitzenkandidat. Ganz schnell aus dem Boden gestampft mit viel Geld und mit den Medien und plötzlich war dann Präsident in einer Partei, die vorher keiner kannte.
1: En marche.
0: Ja.
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Alter Bridge, die Band mit Miles Kennedy am Gesang, ja, und der Rest der Band ist eigentlich die Band Creed, die sich aber dann in Alter Bridge umbenannt hat und sich vom Sänger Scott Stapp getrennt hat. Ja, kennt er ja alles wahrscheinlich. Ja, das ist eins von den 99 Problemen, die ich gerade habe. 99 Problems.

0: 99 Problems, Hugo. Ja, und jetzt, Leute, wird's skurril. Jetzt habe ich hier ein Pärchen. Wie soll ich es euch erklären? Also er hat seine Eltern verklagt. Und ihnen wird zur Last gelegt, also seine Eltern wird zur Last gelegt, dass sie von ihm, dass sie ihn mit Fleisch gefüttert haben, obwohl er eigentlich vegan leben wollte. Das wusste dieser Mensch wahrscheinlich schon von Geburt an, ja, dass er vegan leben will. Und ich habe wirklich, als ich es mir angeguckt habe, ja, habe ich gedacht, Leute, das kann doch nur KI sein. Vielleicht für den einen oder anderen, der immer noch glaubt, dass das KI ist, schaut euch das Video an. Ja, das gibt es bei uns auf dem Telegram-Kanal. Morningshow-Info, so könnt ihr den Kanal finden. Dort ist das Video hochgeladen. Ich kann es euch jetzt natürlich nur akustisch wiedergeben, aber allein das reicht schon. Ja, es reicht schon. Also, wenn ich mir überlege, ich kannte mal eine alte Dame, beziehungsweise ich kannte sie nicht, aber mir wurde überliefert, dass sie gesagt hat, wenn der Mensch spinnt, gibt er Zeichen. Das ist ja mittlerweile auch so ein Leitspruch von mir geworden. Weil da ist wirklich was dran. Ja? Also ihr seht das, wenn jemand spinnt. Und hier ist es definitiv der Fall. Also der junge Mann erzählt tatsächlich wirklich in die Kamera. Und da kriegt er dann auch noch Unterstützung. Ich weiß nicht, ob es eine Partnerin von ihm ist oder einfach nur eine Leidensgenossin. Auf ihrer Mütze steht jedenfalls vegan. Ja. Und hier, das hat er von sich gegeben. Oh Gott.
1: Ich verlange von meinen Eltern Schadensersatz, weil sie mich jahrelang Fleisch essen lassen haben, obwohl ich vegan sein wollte. Der Grund ist, dass ich nie die Wahl hatte, vegan zu leben, weil sie immer zu mir gesagt haben, du isst das, was auf den Tisch kommt. Wir kochen nicht zweimal.
2: Sie haben dem kleinen Jungen Peppa Pig vorgelesen und ihm gleichzeitig Schinken verfüttert. Sie haben mit ihm Findet Nemo angeschaut und Nemo gefunden, nur um ihn zu essen. Das ist nicht okay.
1: Ja, und deswegen verlange ich von meinen Eltern Schadensersatz. Und ich will jetzt nach meinen eigenen Werten leben. Ich höre nicht mehr auf meine Eltern.
2: Die Tiere werden missbraucht und das hat er verstanden.
1: Ja, die Tiere leiden. Und sie haben genauso ein Leben verdient wie wir Menschen.
2: Ja.
1: Und am 18.04. ist der Gerichtsprozess und dort wird entschieden, wie viel Schadensersatz ich bekomme. Und
2: darum wird es sich dann endlich richtig viel Tofu kaufen können, weil wir wissen ja alle, Tofu ist so viel teurer als Tierprodukte.
3: Das ganze Gehirn weggelutscht.

0: Jule Neigel war das mit Im Namen der Nation. Eine Frau, die ja auch sich nicht hat verbiegen lassen, ja, und nicht für Geld irgendwelche Aussagen getätigt hat, die andere Menschen geschädigt haben, ja, wie es viele andere getan haben, was ich wirklich sehr anprangere. Und ja, es tut mir auch leid, die Bands nicht mehr zu spielen, aber ich kann es einfach nicht, ja. Die Toten Hosen, die Ärzte, ich kann sie einfach nicht mehr spielen. Es geht nicht, obwohl ich damals wirklich Fan war und ziemlich alles von denen mochte, ja. Das ist wirklich krass. Irgendwie, nee, haben die sich bei mir aus dem Gedächtnis gespült. Ja, hier gestern habe ich einen Song gehört. Es ist KI, keine Frage. Aber es geht in dem Fall auch eher um den Text, der für diese KI verwendet wurde. Und der ist eben nicht KI, der stammt aus einem Hirn, aus einem richtigen Hirn. Und deswegen würde ich euch den gerne mal vorspielen. Ja, das Ganze läuft unter dem Namen Früher waren wir eins. Ja, der Song heißt ein emotionales Lied über Zusammenhalt und was war das andere noch? Ich kann es leider nicht mehr lesen. Moment. Zusammenhalt und Menschlichkeit. Natürlich, wie konnte ich das vergessen? Ja, Menschlichkeit. Also, da hören wir mal rein. Hier, ganz neu.
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0: Bist du süchtig nach diesen Lippenpflegestiften? Dann hoffentlich nicht von denen, die richtig schädlich sein können. Stiftung Warentest hat Lippenpflegestifte getestet, also Labello und Co., und hat in einigen Schadstoffe gefunden. Ich sag dir gleich, welche gut sind, welche du bedenkenlos essen kannst. Ja, essen, denn statistisch betrachtet futtern wir pro Jahr 4 von diesen Lippenpflegestiften. Aber kommen wir erst zu denen, in denen Schadstoffe gefunden worden sind, und zwar unter anderem Mineralölbestandteile. Durchgefallen im Test, deshalb unter anderem der Lippenpflegestift Barbie Lip Balm Bubblegum oder auch der Lippenpflegestift von Bepanthol und der Lippenpflegestift von Neutrogena. Gut und bedenkenlos sind BB Classic, Labello Original, Rossmann Isana und DM Balea. Und übrigens, Lippenpflegestifte machen nicht süchtig.
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Atreyu war das mit Insomnia, einer ihrer neueren Singles, ja. Und ihr hört die Morning Show hier auf Radio Emergency. Und wenn ihr Lust habt, hier in den Chat zu kommen, dann kommt rein. Der Mo ist mal wieder da. War ja lange nicht da. Ganz liebe Grüße auf jeden Fall zu dir nach Braunschweig. Meine alte Heimat. Ach, ich hoffe, das Wetter ist schön bei euch. Also hier ist es so ein bisschen durchwachsen in Bayern, ja. Aber heute ist hier Feiertag, ja. Hier in Bayern und in Nordrhein-Vandalen, da ist auch Feiertag heute. Alle anderen müssen leider arbeiten. Der letzte Traum hier von Fehlfarm. Ich muss auch arbeiten. Obwohl hier Feiertag ist. Aber ich mach's gern, Leute. Ja, yeah, herzlich willkommen.

0: Knack und Back. Wer es nicht kennt, kurz erzählt, eine Einführung. Knack und Back, das sind gekühlte Großkaliber aus Pappe und Metall, wie eine pralle Scheiße aus Papierrolle auf Steroiden, die ein Fertigteich enthalten, darin lediglich enthalten Mehl, Wasser, Gluten, Natriumhydrogencarbonat, Salz, Lötzinn, Bibergeil, Wandfarbe, Palmöl, Sackleinen, Androidenhefe. Alles natürlich streng nach dem Reinheitsgebot von Cyberdyne Systems und als Geheimzutat offensichtlich Raketentreibstoff, denn der Scheißteich steht im Innern derartig unter Druck, dass man ihn leise wimmern hört. Die Zubereitung, wobei wir hier weniger von Zubereitung sprechen, es war eher ein gefährliches Partyspiel, ging so. Der Schwächste in der Gruppe, das war oft ich, musste von dem Ding die äußere Pappverschalung abziehen, wissen Sie noch? Da konnte viel schief gehen. Ich kenne Menschen, die haben ganz unspektakulär diese äußere Pappumwandlung so, was ist denn, abgezogen und haben einfach weitergelebt. Aber ich kenne mehr Menschen, die diese unter Hochdruck stehende, sirrende, eiskalte Knack- und Backhaubitze nur berührten, woraufhin ihnen 3 Pfund kalter Fugenkleber ins Fressbrett detonierten. Viele lagen monatelang im Koma und als sie erwachten, hatten sie für immer einen schweren Hefepilz. Es waren nie wieder die gleichen Menschen. Wenn man es aber geschafft hatte, offenbarte sich die offizielle Bedienungsanleitung von Knack und Back. Eine rot gestrichelte Linie, eine Direktive, die da lautete, klopp auf die Möbel. Das einzige Lebensmittel, das bis heute zu häuslicher Gewalt aufruft, ist Knack und Back. Man nahm buchstäblich diesen knüppelharten Bello in die Hand und drosch damit auf die Tischkante. Das war alles. Es ist erstaunlich, dass es in den 70er Jahren nicht viel mehr Totschlagsdelikte gab. Weil so ein Typ so... Renate, kommst du mal? Zwei Stunden später die Kripo, ja, stumpfes Trauma, die Frau ist tot, aber wir können die Tatwaffe nicht finden. Und im Hintergrund sitzt einer und frisst Hörnchen so.
1: Lärchenzungen, Zaunkönigleberen, Buchfinkenhirne, gefüllte Jaguar-Ohrläppchen, Wolfzitzenchips, greifen Sie zu, solange sie noch heiß sind.

The Who, also nicht die Briten, sondern die Mongolen, ja, The Who, H-O, H-U meine ich, nicht W-H-O, oh, wenn ich das schon immer ausspreche, kriege ich auch schon wieder Scheuerchen, naja, egal, so, also W-H-O nicht, sondern H-U, die mongolische Band, und die haben sich da noch Verstärkung geholt von dem Nicht-Mongolen Jacoby Shaddix, ja, von Papa Roach ist der Gute. Hat man auch so ein bisschen rausgehört, finde ich. Also, ja, sehr schönes, sehr schöne Zusammenarbeit. Sehr, sehr schön. Hier ist Zusammenarbeit dreier Brüder und einem Cousin. Hier ist Kings of Leon mit Closer.

0: Du bist eigentlich ein Mann, oder?
1: Sehe ich so aus?
0: Ja.
1: Ja, ich bin aktuell ein Mann. Aber ich war vorher mal ein Baum.
0: Ja, jetzt ist alles klar.
1: Da gibt es Sinn, ne? Ich habe mich dann selber rausgegraben und Beine mir geschnitzt und seitdem bin ich ein Mann. Aber das kann sich alles bei mir noch ändern in nächster Zeit. Wenn du möchtest, kannst du mir folgen und mich auf meiner Reise begleiten.

0: Ja, Rockers United, so hat es Hannes Braun genannt. Ja, Hannes Braun, der Sänger von Kiss in Dynamite, der hat dieses Projekt ins Leben gerufen, ja, für Frieden und Freiheit, wollte was tun und ich glaube, der Erlös geht auch an irgendwas Besonderes. Also, ja, Hut ab, dass an Frieden und Freiheit gedacht wird, weil normalerweise wird man ja gleich als Nazi abgestempelt, wenn man für Frieden ist. Das ist schon echt ein Wahnsinn, oder? Da muss man, also ich muss da echt manchmal echt drüber lachen, ja. Wie kann man jemanden als Nazi bezeichnen, der für Frieden ist? Da muss man doch schon fragen, ob da im Gehirn noch alles optimal ist. Ja. Naja.
1: Ich komme wieder.
2: Schach raus, aber schnell!

0: Beweise für die Wirksamkeit, die den Zulassungsbehörden vorgelegt wurden, waren erfunden und erlogen. Dass die Impfung tatsächlich keinerlei Schutz verleiht, ist unlängst auch offiziell zugegeben worden. Drittens, die amerikanische Zulassung, Emergency Use Authorization, gestattet den Einsatz von ungeprüften Substanzen und Verfahren. Die bedingte Zulassung in Europa wird weitläufig als Gegenstück zur amerikanischen Notzulassung präsentiert, aber das ist formal nicht richtig. Bei uns ist nämlich die Verabreichung von Substanzen mit starker Giftwirkung an gesunden Menschen nie, also auch nicht im Notfall, erlaubt. Viertens, wer weiß noch nicht von dem historischen Auftritt von Bill Gates, der in Anwesenheit der Mutti der Nation verkündete, wir werden 7 Milliarden Weltbürger mit der Impfung schützen. Aber vor was? Vor dem nicht existenten, selbst erschaffenen Gespenst. Wenn aber nicht schützen, für was denn sonst? Die schlichte Antwort, für Geld. Unendlich viel Geld, das uns genommen wird und in die Taschen der Meisterplaner und ihre Schergen fließen. Nun aber, wisset, ist die Stunde der Wende gekommen. Nämlich, mRNA-Impfstoffe müssen verpackt werden, damit sie in unserem Körper auf die Reise zu unseren Zellen geschickt werden können. Die Verpackung enthält künstliche, von Menschenhand gemachte Substanzen, deren Verwendung an gesunden Menschen vor 2020 verboten war. Und jetzt haltet euch fest. Vor 2 Jahren wurde entdeckt, dass diese Substanzen, die Verpackung, eine tödliche Eigenschaft besitzt. Die gleiche Eigenschaft, die bei Blutvergiftungen von Bakterien ausgehen. Was passiert? Eine feuerwerkartige Aktivierung des Immunsystems, eine Explosion von Entzündungsherden. Überall, wo die Milliarden von Päckchen hingeraten. Und geraten tun sie überall. Denn für sie gibt es keine Schranken. Bluthirn, Plazenteschranke existiert für sie nicht. Aber Milliarden von Entzündungsherden also. Hirnentzündung, Herzentzündung, Leber, Lunge, Niere, Schäden, überall. In Herz und Hirn irreparabel. Und das geschieht noch bevor der eigentliche Impfstoff überhaupt in die Zelle kommt und seine eigene zusätzliche Wirkung entfaltet, meine Damen und Herren. Diese Entdeckung hätte zum sofortigen Verbot dieser sogenannten Impfstoffe führen müssen.
1: Impfen. Ich kann nur raten, impfen. Die Impfung hilft zu 100% vor schweren Verläufen. Die Impfung hilft vor Ansteckung und hat quasi keine Nebenwirkungen.

Baby Love in der Live-Version von 1990. Es gibt noch eine, die ist aus den 80ern. Die gefällt mir ehrlich gesagt besser, aber der Sound ist nicht so gut wie bei dieser hier. Aber naja, man kann halt nicht alles haben. Mother's Finest! Ja, und bevor wir jetzt gleich zum Album der Woche kommen, gibt's noch Susie Quattro zusammen mit Alice Cooper. Kick out the jams! Einen wunderschönen guten Morgen euch!

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1: Ja, das Album der Woche kommt diese Woche von der Band Black Label Society, die Band von Zakk Wylde, dem Gitarristen von Ozzy Osbourne. Und wir sind heute beim letzten offiziellen Song. Es kommen dann noch zwei Live-Nummern. Also morgen und übermorgen gibt es noch eine Live-Nummer von dem Album, weil ich die Deluxe Edition gekauft habe. Ja, und da sind dann eben noch zwei Live-Nummern mit drauf, die auf dem normalen Album nicht drauf sind. Somit kommt heute der offiziell letzte Song vom neuen Album. Und den hat Zakk Wylde ja, seinem Idol gewidmet. Sein Idol war immer Ozzy Osbourne und er wollte unbedingt mit Ozzy Osbourne in eine Band. Und das hat er geschafft, ja, mit Ozzys Band. Da war er gesetzt, ja, da durfte

niemand anders die Gitarre spielen. Und deswegen widmet er auf dem Album von Black Label Society den letzten Song Ozzy Osbourne. Und der heißt dann eben auch Ozzy's Song. Hier ist Black Label Society.

Ja, jetzt die Klassiker-Mittag und wir machen das hier täglich, jeden Tag um 12 spielen wir einen Klassik-Song und dazu zünden wir Fackeln für Frieden und Freiheit. Und wer das auch machen möchte, ist natürlich herzlich eingeladen, dies zu tun. Bei uns im Chat kommt einfach rein. Auf der Startseite radioemergency.de gibt es den RE-Chat-Button, da könnt ihr euch einloggen. Und bei den GIFs findet ihr dann die Fackeln und auch Friedenstauben und was ihr sonst noch so posten wollt. Ja, und die Klassik hat natürlich wieder It's Urgent für uns ausgesucht. Heute gibt es Rachmaninow und zwar Symphonic Dances. Und wie gesagt, wer Lust hat, die Fackel zu zünden, jetzt ist eure Zeit, ihr Lieben. Lasst es uns tun und der Welt zeigen, dass wir für Frieden und Freiheit sind.

RPWL zusammen mit dem Freisinger Symphonieorchester hier bei Rocktrip Classic, so hieß die Veranstaltung. Ach, ich weiß gar nicht genau, wann es war, 2022, irgendwie sowas, ja. Und in diesem Jahr wird das Ganze wieder stattfinden und ein Schwerpunkt des Ganzen wird dann sein Bond-Songs, James-Bond-Songs, ja. Da freue ich mich ganz besonders drauf. Also das wird wieder richtig schick. An drei Abenden gibt es dieses Konzert dann zu bestaunen, ja. Also RPWL wieder zusammen mit dem Freisinger Symphonieorchester. Ja, und die hier, die brauchen kein Orchester. Die sind ein Orchester. Hier ist Genesis mit Ripples.

Ripples von Genesis und das Ganze hier in der Morning Show auf Radio Emergency. Wir haben 12.26 Uhr und wenn du Lust hast, hier noch in den Chat zu kommen, ist eine Menge los. Ich lese nochmal alle vor hier. Wir haben Aquamarine am Start, dann Blatano, der Burns ist da, der sehr abgelenkte Susanne. Was machst du denn wieder, Susanne? Dann haben wir den Fischhead dabei, der Harzi ist da, der It's Urgent am Start, Matti ist da, Momobil, der sitzt glaube ich irgendwo beim Friseur, wenn ich mich recht entsinne hier, habe ich das glaube ich im Chat mitgekriegt. Ja, ich hoffe es ist kein Barbershop. Schlumpfine darf ich noch herzlich begrüßen und auch den Soundy, ja, schön, dass ihr da seid. Und jetzt kommen wir zu einer schwedischen Band namens The Leather Nun, also die Ledernonnen, ja. Und die besingen mal den Room 506.

Multi-Instrumentalist Mike Oldfield, ja. Der Typ ist Wahnsinn, ja. Der spielt 127 Instrumente perfekt. Das musst du erstmal hinkriegen, ja. Seine Schwester Sally Oldfield schafft nur 110, aber auch schon eine ganze Menge, ja. Ja, und das war natürlich die zarte Stimme von Maggie Reilly, die da gesungen hat. Ja, natürlich sehr geile Zusammenarbeit. Hat mir damals sehr gut gefallen, das weiß ich noch. Genau wie das hier, das kam noch gar nicht vor so allzu langer Zeit raus. 2022 hat der gute alte Billy Idol eine neue EP rausgebracht. Ja, und da war ein Song drauf, der mir auch sehr gut gefallen hat, nämlich Running from the Ghost. Den hören wir jetzt.

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1: Ich trinke meistens Alkohol. Also morgens fange ich schon an und dann mittags trinke ich ein Glas Rum und abends Rum. Nachmittags Rum mit Tee. Tee mit Rum oder Rum mit Tee ist ja egal, aber besser ist Rum mit Tee natürlich.
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New Model Army war das mit 51st State und davor hatten wir Stiff Little Fingers mit Each Dollar a Bullet und das Ganze hier in der Morning Show. Ja, und wir kommen auch langsam zum Ende der Show, aber natürlich gibt's noch ein paar Songs, ja, und der nächste kommt von Mr. Motor City Madman, Ted Nugent. Hier ist er mit Cat Stretch Fever. Guten Morgen.

0: Olia, ich glaube, ich krieg die Grippe.
1: Hast du nicht 6 Jahre Medizin studiert?
0: Ja, und?
1: Und du warst trotzdem krank? Das ist schon peinlich.

Ronnie James Dio hier mit Rainbow in the Dark, also mit seiner Band Dio natürlich. Ja. Ja, ihr Lieben, das war die heutige Morning Show. Ich bedanke mich herzlich bei allen, die hier gelauscht haben. Ja, schönen Dank dafür. Und was haben wir denn heute überhaupt noch im Programm hier? Heute ist ja Donnerstag und heute gibt es auf jeden Fall Gesine. Ja, Gesine zusammen mit dem Fishhead, die machen heute ein Musiksofa. Ja, da haben sie Veto Lestat am Start und K. Solai, wer auch immer das ist. Ja, ich kenne die nicht, aber das ist natürlich ein guter Grund, da reinzuhören, dann kann man sie kennenlernen. Ja, auf jeden Fall Musiker, ja. Und ja, die werden heute Abend auf dem Musiksofa Platz nehmen. Ja, die nächste Morning Show gibt es dann morgen, das Ganze wieder um 10. Wenn ihr Lust habt, könnt ihr da auch gerne wieder mit dabei sein. Und zum Schluss habe ich mir einen Song rausgesucht, den ihr wahrscheinlich alle kennt von Status Quo. Die haben den nämlich mal weltberühmt gemacht. Und eigentlich ist auch die bessere Version, aber ich möchte euch heute mal mit dem Original verzücken. Ja? Das Original kommt von John Fogerty, der ja der Sänger von CCR ist, ja, also Creedence Clearwater Revival. Und der hatte diesen Song geschrieben, nämlich Rockin' All Over the World. Und mit dem Original von diesem Song gehe ich hier aus der Sendung und sage danke an alle. Ja, danke auch an den Chat. Schön, dass ihr da wart. Und einen wunderschönen Donnerstag wünsche ich euch noch. Nicht vergessen heute Abend, ja, Gesine. Gesine und Fishhead um 19 Uhr, das Musiksofa. Also, macht's gut, ihr Lieben. Bye, bye, ciao, ciao und Ende.

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Denn inmitten all dieser Düsternis stehen die Hüter der Wache hoch oben auf den Türmen. Tag für Tag, Nacht für Nacht. Bereit, unsere Familien und unser Land mit ihrem Leben zu verteidigen. Wenn sie ihre Feuer entzünden, dann gnade uns die Göttin. Es sind die Feuer der Angst, die dort brennen. Möge der Heldenmut der Wache heller leuchten als das Licht der Flammen. Denn sie sind unsere letzte Bastion vor dem, was dort im Schatten auf uns lauert. Und unsere einzige Hoffnung dort auf der Finsterwacht.

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2: Hallo Fans, Dotter hier. Seit dem letzten Mal ist eine Menge Zeit vergangen. Welches Abenteuer habe ich euch erzählt? Moment mal. Was, Königin Iris und ihr nuklearer Monster-BH? Nein? Dann war's Kermit der Frosch und Jutta Ditfurth eine Nacht in einem Aufzug? Auch nicht? Dann muss es die Sache mit Dr. Gittfinger gewesen sein.

0: gewesen sein, als wir die Sprengkapsel in seine Correga-Tabs gebaut haben. Ah, nichts für ungut. Wir befanden uns auf dem Rückflug zur Erde und im Schlepptau einen Planeten mit Milliarden von Kubikmetern Erdöl, der die Erde vor einer weiteren Energiekrise bewahren sollte. Der Präsident der Vereinigten Staaten ließ es sich nicht nehmen, mit mir persönlich an Bord meines Raumschiffs per Teledigifax zu sprechen. Hallo?
1: Hallo, Daughter, good news, hä?
0: Ja, Herr Präsident. Der Planet ist so groß wie die Erde und er besteht vollkommen aus Öl.
1: Oh, Daughter, wundervoll. Die Industrie kann wieder auf vollen Touren laufen und die Menschen können wieder mit dem Auto zur Arbeit fahren. Und ich werde wieder gewählt.
0: Wo soll ich ihn hinstecken?
1: Was? Wen denn?
0: Unseren Planeten.
1: Ach, den. Schieben Sie ihn hinter den Mond, damit der Himmel nicht verschandelt wird.
0: Wird gemacht, Herr Präsident. Danke und over. Ich sehe schon wieder mein Bild auf allen Zeitungen, mein Poster auf allen Litfaßsäulen, mein Konterfei auf allen Briefmarken, mein Gesicht auf allen Bildschirmen,
2: Sein Foto in allen Fahndungslisten.
3: Dr. Gittfinger.
4: Hallo, Captain.
0: Oh, Tessie Schnuffi-Mäuschen.
4: Ich habe mich schon umgezogen, wenn wir eingeladen sind beim Präsidenten.
0: Hey, tolles Kleid.
4: Findest du es nicht ein bisschen zu gewagt?
0: Gewagt? Wieso denn?
4: Na, meinst du nicht, dass es zu weit ausgeschnitten ist vorne?
0: Lass gucken. Tessie?
4: Ja?
0: Hast du Haare auf der Brust?
4: Was?
0: Ja?
4: Nein, natürlich nicht.
0: Dann ist es zu weit ausgeschnitten.
2: Captain!
0: Ja, Doc, was liegt an?
2: Wir sind im Landeanflug und ich wollte nur fragen,
0: ob wir... Dr. Gittfinger, wieso tragen Sie einen Helm, Knieschützer und einen aufgeblasenen Airbag auf dem Rücken?
2: Naja, nur für den Fall, dass Sie wieder eine Ihrer weichen Landungen probieren. Ja,
0: Tessie.
4: Jetzt, wo wieder so ein Abenteuer mit dir zu Ende geht, freue ich mich richtig auf zu Hause.
0: Ja, ich auch, Tessie. Ein Abend vor dem Kamin, ein gutes Buch. Und ganz besonders freue ich mich auf Jakob, meine Schildkröte.
4: Du hast eine Schildkröte?
0: Ja, ich dachte mal, es ist was anderes als ein Hund. Und hat bloß einen Nachteil.
4: Welchen denn?
0: Sie braucht 6 Stunden, bis sie mir meine Pantoffeln geholt hat.
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0: What makes the world go round behind border? Ja, was hält die Welt am Laufen? Zum Beispiel Musik, würde ich sagen. Deshalb machen wir das ja hier. Und wir haben heute eine Sendung mit Gästen. Der Fischett ist erstmal da. Das ist kein Gast, das ist ein Kollege. Hallo Fischett.
1: Ja, schönen guten Abend.
0: Ja, und dann haben wir von der Band Anti-Age aus Thüringen, genauer gesagt aus Friedrichroda, die ihr ja schon öfter in meiner Sendung gehört habt. Den Veto und den K.
1: Guten
0: Den Sänger
1: Abend.
0: und den Keyboarder.
1: Hallo, hallo.
0: Beziehungsweise umgedreht, ich habe es jetzt falsch rum gesagt. Ja, und zwar haben wir zwei Teile heute in der Sendung. Wir werden erstmal über die Band Anti-Age sprechen. Und da der Veto gleichzeitig Co-Organisator beim Devil Stage Festival ist, werden wir auch über das Devil Stage Festival sprechen und natürlich die entsprechende Musik hören. Aber da muss der K vielleicht dann nicht mehr dabei sein, deshalb sprechen wir zuerst mal über Anti-Age. Also was mich schon die ganze Zeit interessiert, ihr seid ja meine Entdeckung des Jahres, ich muss jetzt überlegen, 2023 wart ihr meine Entdeckung des Jahres.
1: Das so
0: Wie,
1: lange her.
0: ja, kommt mir auch gerade lange vor. Die Frage ist jetzt, wie kommt man überhaupt auf den Namen Anti-Age?
1: Durch besondere Eingebung. Ach, das ist so eine Bandnamensuche, stellt man sich irgendwie immer so übelst einfach vor. Denkt, ah, ich habe richtig gute Ideen, aber irgendwie machen die dann nächsten Tag meistens keinen Sinn mehr. Und ja, durch Zufälle kam dann halt mal irgendwie der Name Anti-Age ins Gespräch. Und der hat dann auch noch am nächsten Tag Bestand gehabt und auch noch eine Woche später Bestand gehabt. Und haben wir uns alle mit abgeholt gefühlt. Und da kam der her, ja. Und man hat ja
0: Also,
1: halt auch mal so eine ja, Verbindung zu dem Wort. Man denkt ja gleich, oder viele denken erstmal an irgendwie Verjüngungsprodukte, Cremes etc. Und somit bleibt ja auch der Name recht schnell im Kopf. Und das war uns sympathisch.
0: auf jeden Fall ein Name, den man sich merken kann, im Gegensatz zu vielen anderen Namen. Da frage ich mich immer, wie die Bands auf die Idee kommen, sich so zu nennen, weil 5 Minuten später hat man den Namen schon wieder vergessen. Also die Musik hält nur, nicht nur die Welt am Laufen, sondern sie verjüngt auch offensichtlich.
1: Ja, das ist ein Jungbrunnen. Unsere Musik, zumindest unsere, ist ein Jungbrunnen. Definitiv. Also man muss sich's anhören, um jung zu bleiben.
0: Alles klar. Deshalb habe ich euch ja auch öfters in der Sendung, damit unsere Hörer auch jung bleiben.
1: Ja, scheiß auf Ozempic und einem Anti-Age. Das ist ein bisschen
0: Genau.
1: übertrieben.
0: Und ich dachte eigentlich, als ich euch damals 2023, war das glaube ich, gesehen habe, dass es euch da erst ein Jahr gibt. Aber es gibt euch seit 2019, oder?
1: Ja, Dezember 19, also ganz, ganz spät 19 haben wir uns ja zusammengefunden. Wir kannten uns alle schon vorher, hatten alle irgendwie unterschiedliche Musikprojekte und dann zu der Zeit halt mal alle nichts oder waren nicht zufrieden in den Musikprojekten, in denen wir waren und haben dann einfach zusammen angefangen und es hat sich ganz schnell eigentlich rauskristallisiert, dass das passt und ja, dass wir sehr, sehr schnell und sehr, sehr, ja, für uns gute Musik geschrieben und produziert haben und ja, dabei ist es geblieben. Ja, und dann kam ja dazu, dass wir 23 auch tatsächlich erst ein gutes, nicht mal ein gutes Jahr auf der Bildfläche waren. Weil es war ja wirklich, das 2020 haben wir zwar unsere erste Musik produziert, aber durch die ganze Corona-Geschichte sind wir halt erstmal nur für uns geblieben und kamen damit dann auch erst 22 Ende dann 22, ja. nach draußen. Also von daher waren wir ja immer noch frisch, als du uns
0: Genau,
1: entdeckt
0: also
1: hast.
0: das erklärt das eine Jahr, was ich so
1: Genau,
0: im
1: das haut dann halt
0: Hinterkopf
1: auch
0: hatte.
1: vom Gefühl her gut hin, ja.
0: Jetzt habe ich vergessen, was ich schon gesagt
1: Aber ich glaube sogar,
0: habe.
1: das war 24, als wir uns gesehen haben im From Hell in Erfurt. Das
0: Nee,
1: war,
0: das war
1: glaube ich, Anfang
0: ja, das.
1: 24, da haben wir
0: Ah.
1: mit, war das nicht mit, wer hat da gespielt?
0: Excubitors
1: Excubitors und
0: und Marc, wie
1: Marc,
0: heißt
1: genau,
0: er?
1: Seelen, Seelen, Seelen,
0: Seelen.
1: Seelennacht, Seelennacht, genau.
0: Seelennacht.
1: Genau,
0: Genau,
1: da haben
0: das war
1: wir.
0: 24.
1: Das war 24, Anfang 24 war das, glaube ich. Glaube ich.
0: Aber ich habe eure Musik schon vorher gespielt. Also, keine Ahnung.
1: Ja, da wegen so ein paar
0: Irgendwann
1: Monaten
0: da.
1: wollen wir jetzt nicht kleinlich sein. Das ist lange her.
0: Es ist schon wieder wirklich lange her. Und was mir damals aufgefallen ist, das waren die Bunnies auf der Bühne.
1: Tja, das ist unser USP. Das bleibt auch immer hängen neben dem Namen. Das sind die Bunnies, auf
0: Die
1: jeden Fall.
0: Bunnies, genau.
2: Darf ich mal
1: Es weiß
2: fragen?
1: ja zumindest jeder, es weiß zumindest jeder, was damit anzufangen oder es bleibt im Kopf, egal wo man spielt, ob das jetzt szenetypisch ist oder nicht. Zumindest bleibt diese Show, wenn man es live sieht, auch bedingt durch diese Bunnies und unsere Live-Show halt doch ein bisschen im Kopf.
2: Was sind
0: Und
2: denn
0: dein
2: Bunnies, wenn ich mal
0: Keyboard.
2: fragen darf?
1: Das sind unsere weißen Hasen, die tanzen, und der weiße Hase
2: Ah.
1: tritt quasi bei uns im ganzen Auftreten, Artwork, Videos etc. immer wiederkehrend auf. Und ja, der hat es dann irgendwann auf die Bühne geschafft.
2: So wie bei Matrix oder wie bei wie
0: Bei
2: war es
0: Hugh
2: hier?
0: Hefner.
2: Ach,
1: Hugh Hefner, genau, das sind
0: Bei
1: alles
0: Hefner, bei Hefner,
2: Playback-Bands. Ah, jetzt
0: bei
2: verstehe ich. Alles
0: Hefner
2: klar.
0: waren die Bunnies. Bei
1: Nee, dann
0: Hefner waren
1: doch
0: die
1: schon
0: Bunnies auch das
1: eher Alice im
0: Anti-Aging-Mittel.
1: Wunderland und Matrix, ja.
0: Hast gehört, bei Hefner waren die Bunnies auch das Anti-Aging-Mittel.
1: Genau. Wunderbar. Da schließt sich wieder ein Kreis.
0: Ja, vielleicht hören wir einfach mal einen Titel von euch. Also ich habe ja in der letzten Woche schon den Titelsong eures Albums in der Sendung sozusagen als Vorschau gespielt, den ich immer nicht aussprechen kann. Vielleicht sagt ihr es.
1: Aphrodisiac Odyssey.
0: Genau,
1: Ja.
0: Dankeschön.
1: Gerne.
0: Kann
1: Wäre auch ein guter Bandname gewesen, den man sich nicht merken kann.
0: richtig, richtig. Ja, und mein Lieblingssong, also ich lasse jetzt mal den neuen raus. Mein Lieblingssong vom Album ist All Flowers Dead. Und jetzt haben wir vergessen, dem Fischer zu sagen, dass er den jetzt auflegen soll.
1: Wir suchen jetzt bestimmt ganz schnell.
0: Wir
1: Der
0: suchen
1: Fisch
0: jetzt.
1: ist in seiner Playlist ganz oben.
2: Der steht unter A wie All Flowers Dead und den fahre ich jetzt ab. Los geht's. Hier
0: Okay.
2: ist Anti-Age und All Flowers
3: Das
2: Dead.
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0: Ja, das war mein Lieblingssong vom Album von Anti-Age, das ich nicht aussprechen kann.
1: Auf gut, Diesejek Odyssee.
0: Aphrodisiac Odyssey.
1: Ne, geht
0: Aphrodisiac
1: doch.
0: Odyssey. Ja, wenn ich das noch ein bisschen übe. Aber bis dahin habt ihr wahrscheinlich das nächste Album draußen.
1: Kommt drauf an, wie schnell du bist.
0: Ja, ihr habt ja dann ziemlich schnell, ihr habt ja vorhin gesagt, durch die Corona-Zeit seid ihr dann gar nicht so, hattet ihr gar nicht so die Möglichkeit, in die Öffentlichkeit zu gehen. Aber als ihr dann die Möglichkeit hattet, in die Öffentlichkeit zu gehen, ging es ja ziemlich schnell bergauf mit euch, ne? Ihr habt zum Beispiel den Newcomer-Slot bei Mera Luna. Letztes Jahr war es, glaube ich, Beyond Border und ihr vorletztes Jahr, oder? Den
1: Ja, das
0: Newcomer-Slot.
1: Jahr davor, 23 war das, als wir auf dem Mera Luna
2: Mhm.
1: waren. Davor kam eigentlich diese ganze Sonic Seducer Battle of the Bands Geschichte. Da war das ist ja so immer so wie so ein Band-Contest innerhalb vom Sonic Seducer Musikmagazin. Und das konnte man irgendwie gewinnen. Ja, und haben wir da einen Artikel gekriegt und dann kam das mit dem Mera Luna. Das wurde, oder parallel kam das irgendwie, Mera Luna Newcomer Contest, hat man uns auch beworben. Und ja. Zu unserer Überraschung haben wir das auch gewonnen gehabt und durften da die Mainstage bei Mera Luna eröffnen. Und es war eben, ich sag mal, unser, glaube ich, dritter Auftritt.
2: Ja, das war halt wirklich so der absolute Kickstart. Ich meine, wir hatten halt durch diese Zeit, dass wir das Jahr oder die anderthalb Jahre Zeit hatten, da halt wirklich das ganze Album zu produzieren, Videos vorzudrehen, unser Konzept zu überlegen. Deswegen war in dem Moment, wo wir starten konnten, halt auch alles fertig. Und dann kamen halt diese zwei Wettbewerbe, und dann ging das extrem schnell, ja.
0: Ja, cool. Da arbeiten manche heute noch dran, nach 10 Jahren oder so, glaube ich.
2: Ja, das kennen wir auch so, dass manche Sachen halt wirklich lange dauern, aber dass das dann so schnell ging, hat uns natürlich auch verwundert, aber klar auch extrem gefreut.
1: Ja, auf jeden Fall.
0: Ja, ich denke mal schon durch den Sonic Seducer, das ist ja, glaube ich, so in meinen Augen das einzige noch so ernstzunehmende Musikmagazin oder was man vielleicht noch liest. Also da könnte ich mir schon vorstellen, dass das da schon eine Rolle gespielt hat, oder?
1: Ich vermute auch, ja, also dass man da zumindest eine mediale Präsenz bekommen hat dadurch und eben gleich irgendwo die Leute einen kannten, die zumindest das Magazin lesen. Dann haben auch einige Blogs über uns geschrieben im Anschluss daran. Klar, ich meine, ist halt nun mal ein Aushängeschild, wenn man da vom Sonic Seducer eigentlich, ich sag mal so, das bekannteste oder größte Musikmagazin im deutschsprachigen Raum in der Szene, wenn man da was gewinnt, ist das, denke ich, schon irgendwo in den Köpfen oder in den Augen von den Lesern. Und ja, das war ein großer Vorteil, glaube ich schon.
0: Ja, und das Album kam dann nach erst raus, oder? Wie war das jetzt?
2: Es war der erste Sieg vom Sonic Seducer, der war so Anfang des Jahres, Februar, März, glaube
1: Ja,
2: ich. Und dann im Mai kam das Album und dann im August sind wir bei Mera
0: ah,
2: Luna
0: ja.
2: aufgetreten. Aber das war es halt trotzdem so eine kurze Zeitspanne, wo da doch so viel passiert, was man gar nicht so auf dem Schirm hat, dass das schon ja extrem Overload war, dass man das gar nicht so richtig begreifen konnte, wie schnell da irgendwie Sachen passieren. Aber ja, so im Nachhinein großartig auf jeden Fall.
0: Und dann habt ihr euch gedacht, wir machen jetzt mal ein eigenes Festival. Nee, Scherz.
1: Ja, das war auch eigentlich auch
2: So
1: Zufall.
2: groß sind wir doch nicht.
1: Das war eigentlich auch nur ein Freundesdienst. Aber da sprechen wir, glaube ich, nachher nochmal
0: Ja, genau, da sprechen
1: über
0: wir
1: das
0: ja nochmal drüber.
1: Festival. Genau. Ja, was eben noch dazu kam, ich sag mal, das ist ja immer, bedingt sich ja von der Zeit her immer. Ich meine, wenn wir Bescheid gekriegt haben, dass wir diesen Slot gewonnen haben bei Mera Luna, das war ja nicht 3 Tage vorher, sondern auch 3, 4 Monate vorher, als wir dann schon wussten und natürlich nicht an die Öffentlichkeit durften damit. Aber man ist dann so wirklich, ich will nicht sagen vor den Kopf gestoßen, aber so überrannt von den ganzen Ereignissen. Und dann kamen ja noch ein paar andere Bookings. Wir haben ja dann, ich sag mal, eine Woche später beim Stella Nomine Festival auch gespielt. Da hat man das Booking
0: Okay.
1: auch schon. Das war ja dann auch schon lange vorher klar. Und also das ging wirklich sehr, sehr ja, rasant los.
0: Aber ihr habt eure Jobs trotzdem nicht hingeschmissen.
2: Vorher schon. Vorher schon.
0: Vorher
2: Das
0: schon.
2: war ja vorher.
0: Okay.
1: Welche Jobs?
2: Welche Jobs, genau? Hat hier jemand Jobs?
1: Oh,
2: Begleitmusiker,
0: ich dachte.
1: Redemusiker. Ich glaube, wir sind schon auf dem Boden geblieben und Ja, wir haben irgendwo noch Jobs, wo wir Geld verdienen müssen. Ja.
0: Das heißt ja eigentlich auch, dass ihr eine ziemlich große Fanbase haben müsst, weil um so einen Newcomer-Slot zu kriegen, braucht man ja seine Fans, ne?
2: Wir
0: Wenn ich
2: haben eine
0: mich.
2: richtig große Familie.
1: Genau.
0: Jeder von
2: Genau.
0: euch vier hat eine richtig große Familie.
2: Wir haben alle die gleiche.
0: Ach so. Da fällt mir ein, wir haben ja noch gar nicht über die anderen beiden gesprochen. Die sollten wir vielleicht auch noch erwähnen. Ihr seid ja nicht alleine, ihr seid ja mittlerweile zu viert. Ich habe euch noch zu dritt kennengelernt, plus Bunnies.
2: Genau, also zu uns gehört dann noch unser Gitarrist, Pianist und Musikgenie Fintan Connolly. Liebe Grüße, der chillt gerade in Irland.
1: Der ist in Irland unterwegs. Also wenn jemand in Irland ist, haltet die Augen und Ohren offen.
2: Und dann seit letztem Jahr haben wir dann auch den Schlagzeuger, Jody and Danich. Und der chillt in
1: Kroatien.
2: Kroatien in der
1: Genau.
2: Sonne. Auch da liebe Grüße, falls die uns zuhören.
0: Dann haben wir jetzt nicht so das perfekte Timing gemacht. Aber ich dachte, es war im Zusammenhang mit dem Devil Stage vielleicht gerade gut jetzt.
1: Ja, deswegen sind die alle vorher in Urlaub, damit sie pünktlich wieder da sind.
0: Ja, genau, das ist verständlich. Ja, ich denke, wir könnten schon mal wieder einen Song spielen, oder?
1: Gerne.
0: Fischer?
1: Musikhäkchen.
0: Hallo?
3: Ja, ich höre. Ach so, ja, wir hatten uns ja geeinigt. Ich habe jetzt hier aufliegen einen Titel von Anti-Age, der heißt Divine und der kommt.

0: Ich bin scharf, hat Fischert gerade gesagt. Ich weiß nicht gar nicht, was er damit meint.
1: Ja, das ist doppeldeutig, aber du bist wieder zu hören für alle Zuhörer da draußen.
0: Ja, ich hoffe das. Deshalb habe ich dich ja dabei für die Technik, auch wenn du einen neuen Rechner hast. Aber ich hoffe, wir sind alle gut zu hören draußen. Ich weiß gar nicht, es hat noch keiner gemeckert. Das heißt eigentlich, dass das alles funktioniert. Oder?
2: Und wir hören alles.
0: Aber es reagiert keiner, also wahrscheinlich hört keiner zu. Okay. Muss ja auch nicht. Wir können uns ja auch hier so unterhalten. Wir verstehen uns sehr gut. Wir haben ja gerade
2: Genau.
0: wieder festgestellt, dass wir alle vier Thüringer sind. Auch der Fischhead ist ja nur so ein Exil-Thüringer an der Ostsee sozusagen.
2: Kann ich gar nicht verstehen, wie man hier dieses schöne Land verlassen kann.
0: Also ich muss ehrlich sagen, an die Ostsee würde ich ja vielleicht auch gehen. Also da habe ich auch schon drüber nachgedacht, aber der wäre es mir, glaube ich, dann ein bisschen zu ruhig. Obwohl bei euch ist es ja bestimmt auch ruhig, oder? Da in
2: Sehr.
0: Friedrichroda.
2: Definitiv, ja. Mitten im Wald. Wir haben kein Meeresrauschen, wir haben ein bisschen Waldrauschen.
0: Ja, das ist ja auch was Schönes. Ruhig da, das ist, glaube ich, in der mal so schlecht, wenn man nicht, wie heißt der Song von Ella, nicht too much noise hat, sondern ein bisschen Ruhe.
2: Absolut.
0: ja, nach diesem krassen Auftakt, den ihr da so hattet, sind jetzt schon weitere Höhepunkte, jetzt außer dem Festival, über das wir nachher noch reden, wo ihr ja dieses Jahr nicht spielt. Sind da jetzt schon weitere Höhepunkte geplant? Weil ihr habt ja gesagt, dass das meistens ja schon ein paar Monate vorher also bekannt ist.
2: Also selbst wenn es wäre, dürften wir ja nicht drüber
0: Ach so.
2: reden. Das ist ja alles, was immer nur, was noch nicht bekannt gegeben wurde, hat ja immer dann einen Grund. Aber noch mal kurz denn zur Vergangenheit. Letztes Jahr hatten wir halt noch ein richtig großes Highlight. Da sind wir das erste Mal aus Deutschland rausgekommen, haben in der Schweiz gespielt. Auch wieder über so einen Wettbewerb, Bandwettbewerb, den wir da unter, ich glaube, 60 Bands wo wir teilgenommen haben und dann am Ende gewonnen haben, was auch oberkrass war. Und haben wir auf dem Summerside Festival gespielt, halt mit Größen wie Billy Idol und Europe unter anderem. Epica.
0: Okay.
2: Ja. Das war wirklich das Riesenhighlight. Und ja, seitdem haben wir halt ein paar kleinere Shows gespielt, aber vor allem arbeiten wir jetzt gerade halt am Folgealbum oder sind da jetzt gerade an der Release-Phase dran, dass wir jetzt mit der ersten Single rausgekommen sind. Und das war jetzt erstmal so der Hauptaugenmerk, das Hauptaugenmerk.
1: Genau.
0: Ja, na, wenn er die ganze Zeit unterwegs wäre, würde das Album ja wahrscheinlich nie fertig werden.
2: Naja, das war ja auch das Problem. Ich sag mal so, 24, 25 eigentlich liegen auch schon manche Songs schon länger in der Schublade, zumindest als Skizze. Und dann hat man wieder Shows, was natürlich super ist und das machen wir auch super gerne, aber dann bleibt halt diese ganze Studioarbeit und diese Weiterentwicklung am neuen Album irgendwo liegen, weil man sich halt auf die Live-Shows konzentriert. Und da waren halt auch ein paar ordentliche dabei. Ich sag mal, ein NCN-Festival haben wir gespielt auf der Hauptbühne. Da will man ja natürlich auch ein bisschen was abliefern und sich dementsprechend auch vorbereiten. Es braucht ja auch alles ein bisschen Zeit. Und deswegen, man kann sich leider nicht zerteilen.
0: Aber auf der anderen Seite braucht es ja auch Musik, ne? Also,
2: Ja, na klar,
0: wenn du
2: deswegen
0: eine
2: ist
0: Show
2: das.
0: spielen willst, brauchst du ja auch ein paar Songs.
2: Ja, richtig.
0: Da
2: Ja, das
0: muss das schon beides
2: haben wir halt da auch das
0: funktionieren.
2: Glück gehabt, dann durch dieses Material, was dann schon ein bisschen länger da ist, da halt auch ein paar Sachen auszuprobieren, was dann immer ganz gut ist, dann auch das live mal zu testen, wie es funktioniert, auch ohne, dass das schon jetzt released wurde, so dass man dann halt auch immer mal ein paar neue Songs auch live spielen konnten.
0: Und das neue Album ist dann wieder auf Englisch oder gibt es da vielleicht auch mal einen deutschen Song?
2: Na, ich habe jetzt 2 Jahre lang einen Russischkurs gemacht. Nee, Quatsch.
0: Ja, das ist
2: Ja,
0: gar nicht so dumm, ne? Würde ich sagen.
2: nee, wir singen weiter in Englisch.
0: Wer macht die Texte?
2: Weitestgehend ich, aber Finden trägt auch etliche dazu bei. Also Finden und ich sind weitestgehend dafür die Texte zuständig.
0: Und die Musik?
2: Alle zusammen.
0: Okay.
2: Also das entsteht wirklich, ich sag mal, grob im Homestudio beziehungsweise im Proberaum, wo wir uns zusammensetzen und die Songs ausarbeiten, Ideen beitragen, einfach mal ein paar Tage liegen lassen, wieder rangehen, wenn was gut ist oder wenn was nicht gut ist, fliegt es wieder raus. Und so entstehen eigentlich bei uns in einer guten Demokratie auch die Songs. Und deswegen sind da auch viele unterschiedliche Einflüsse, die stilistisch da in unsere Musik einwirken, weil halt auch jeder einen anderen Musikgeschmack hat.
0: Und was ist dann zuerst da, Text oder Musik?
2: Das
0: Zuerst
2: ist
0: ist
2: ja
0: der
2: das
0: Text da?
2: Schöne, dass es da
0: Also
2: gar
0: auch
2: keine
0: das.
2: Antwort drauf gibt bei uns, weil quasi jeder Song auf eine ganz andere Art und Weise spielt. Da gibt es
0: Okay.
2: Songs, die fangen mit einer Handyaufnahme, mit einer verstimmten Gitarre und einem leicht angetrunkenen Gesang an. Dann gibt es Stücke, die weitestgehend schon gut vorproduziert sind, wo es dann in der Bandarbeit weitergeht, die dann einer mitbringt. Dann gibt es Sachen, da kommt ein Text und dann bauen wir den Song dazu. Also da haben wir gar keine Blaupause und das macht ja auch das ganze Projekt so spannend, dass man da immer neue Wege gehen kann auch.
0: Also es ist auf jeden Fall dann so, dass alle ihren Anteil dran haben und dass es da dann hinterher auch keinen Streit gibt. Ich habe hier größeren Anteil dran und du hast nicht so einen großen Anteil dran oder so.
2: Nee,
0: Weil sowas
2: einfach
0: soll es
2: nicht.
0: ja bei Bands auch schon gegeben haben. Jetzt habe ich wieder meine
2: Soll's?
0: Frage
2: Ja, soll es gegeben
0: vergessen.
2: haben. Wir haben das eigentlich von vornherein so geklärt, als wir uns zusammengefunden haben. Das ist, wenn, egal, was es mal draus wird aus diesem Projekt, ob groß, ob klein, dass wir alle zum gleichen Teil Mitspracherecht haben und auch beteiligt sind, egal welcher Anteil vom Song jetzt wie viel von wem dazu gesteuert wurde, weil das ist irgendwann dann auch unfair. Ich sage mal, der eine sitzt halt mehr am Texten, der nächste sitzt mehr am Rechner und programmiert die Songs, der dritte bringt die Songideen prinzipiell mit und dann ist es wieder andersrum und ja, da findet sich auch nie eine Lösung, wenn man das nicht von vornherein klärt und sagt, ja, wir haben alle einen gleichen Anteil an der Musik.
0: Und warum nicht mal ein deutscher Song? Ich wusste aber so, ich bin ziemlich textfixiert und da mein Englisch aber nicht so gut ist, verstehe ich natürlich deutsche Texte besser und freue mich immer, wenn es deutsche Texte gibt. Deshalb frage ich jetzt so eindringlich.
2: Ganz einfach zu sagen, okay, englische Texte, englische Musik ist halt A, internationaler, somit können wir
0: Ja.
2: da halt auch internationaler wahrgenommen werden. Das geht mit deutschen Texten ein Stück weit schwieriger, klar geht das auch. Und auch wenn Deutsch eine wunderschöne Sprache ist und wenn ich selber auch die Sprache sehr, sehr liebe, muss ich auch zugeben, dass ich mich da sehr, sehr schwer tue, da Texte zu schreiben, die entweder verständlich sind oder nicht zu sehr nach Schlager klingen und fühle mich da auch einfach nur im Englischen viel, viel wohler.
0: Okay.
2: Ja.
0: Ich kann das immer nicht so nachvollziehen, weil ich denke immer so, Deutsch ist ja meine Muttersprache und deshalb
2: Ja,
0: so
2: es hat auch was mit einfach nur der eigenen Präferenz zu tun und die ist bei uns allen sehr ähnlich, dass wir im Gro lieber englischsprachige Musik hören, mögen und lieben. Das heißt nicht, dass wir Deutsche verachten oder nicht hören, aber einfach nur viel, viel weniger. Und allein aus dem Grund sind ja quasi auch diese Ideen, die man damit reinbringt an Musik, die man hört oder auch machen möchte, sind halt weitestgehend Englisch. Und somit, ja, kommen wir da immer wieder beim Englischen raus und das wird sich, glaube ich, auch erstmal nicht ändern.
0: danke für die Antwort. Jetzt ist mir nämlich meine Frage wieder eingefallen. Was ihr privat so für Musik hört, ist das auch so eure Musikrichtung oder ist da auch so also ganz andere Musikgenres dabei?
2: Deutschen Schlager hören wir gerne.
0: Ja, das glaube ich dir.
2: Das ist wirklich immer eine Frage, die kommt ja, ich sag mal, in fast jedem Interview, was uns beeinflusst hat, was wir selber hören. Und das ist so vielschichtig, wo man gar nicht genau sagen kann, was man speziell hört, sondern, und schon gar nicht, wenn man vier Leute ist, und vier Leute auch mit einem relativ großen Altersunterschied, wo wir alle in unterschiedlichen Jahrzehnten und Musikepochen, auf Deutsch gesagt, sozialisiert wurden, ist es immer schwierig, da irgendwas rauszupicken. Also wir haben da, ich sag mal, so ein Gros, was wir alles so ein bisschen gut finden. Ich sag mal, Depeche Mode ist definitiv ein All-Time-Favorite. Marilyn Manson, David Bowie, Elton John, ich sag mal, das sind so Sachen, die, wo wir uns alle wiederfinden, so ein bisschen. Ja, und dann kommt halt viel von links und rechts und auch manchmal Momentaufnahmen, die ich heute gut finde und in 2 Wochen wieder nicht mehr.
0: Ja, ich glaube, das geht jedem so.
2: Ja,
0: Und auch,
2: denke ich.
0: und jetzt auch, sagen wir mal, jetzt heute, also nicht in der Vergangenheit, sondern jetzt so in der Zeit, jetzt nur so bekannte Namen wie Bowie, Depeche Mode, was weiß ich, oder auch Bands, die euch gefallen, die vielleicht auf dem gleichen Level noch sind wie ihr, also nicht so weltbekannt sind.
2: Also gibt es immer wieder. Also muss ich ehrlich sagen, dadurch auch jetzt kommen wir wieder auf das Festival zurück. Da hat man ja so einen Bandausscheid oder so einen Newcomer-Contest auch gemacht für unser Festival, wo du dann einfach Bands zugespielt kriegst, die du nie vorher gekannt hast oder gehört hast und dann haust du dich einfach weg. Also wir hatten jetzt zum Beispiel Pull Out Mind, das war ein Projekt, das hat mich sofort umgehauen, vom Stil her, von der Stimme her. Ja, und das gibt es halt auch immer wieder normal in der Musiklandschaft, egal wie groß oder klein die Bands sind, da unterscheide ich persönlich zum
0: Nee,
2: Beispiel gar
0: überhaupt
2: nicht.
0: nicht.
2: Also das sind mir egal. Also es gibt auch manchmal Bands, die habe ich, sehe ich bei TikTok oder bei Instagram und die hauen mich einfach weg und ich habe davon nie was gehört. Und dann guckst du und dann ist es irgendwie eine russische Synthpop-Band oder sowas.
0: Okay.
2: Ja.
0: Ja, das geht mir ehrlich gesagt genauso, wobei mir das nicht auf TikTok passiert, weil da bin ich nicht und auch nicht auf Spotify, da bin ich auch nicht. Ja, bei mir passiert das halt zum Beispiel auch, wenn, wie du jetzt sagst, auf einem Festival oder so, oder wenn ich zum Konzert bin und dann bin ich eigentlich wegen den Excubitors da und dann lerne ich Anti-Age kennen. Also so auf die Art und Weise habe ich auch schon viel Musik
2: Das war ja
0: kennengelernt.
2: auch der Plan. Wir haben uns
0: Das war
2: gesagt, komm, wir
0: der
2: fahren da
0: Plan.
2: hin. Da ist die Gesine, die überzeugen wir jetzt von uns.
0: Ja, genau.
2: Nein, das ist aber schön zu hören, dass gerade diese Support-Slots vor anderen Bands auch doch immer mal was bringen, weil dann wirklich Leute da sind, die musikinteressiert sind und auch neue Sachen kennenlernen wollen. Dazu sind ja auch zum Beispiel Festivals immer gut, weil man dann wirklich mal Sachen sieht, die man vorher nicht gekannt hat. Und dann für sich entdeckt vielleicht.
0: Zu den Bands, zum Beispiel Pull Out Mind und so, kommen wir ja später. Jetzt hören wir
2: Ja.
0: erstmal den nächsten Song von Anti-Age.
1: Und das müsste sein, wenn ich im Alphabet aufgepasst habe, Hologramm. Kann das sein?
0: Wir haben jetzt
2: Das
0: noch gar nichts zu den Songs
2: schönes
0: gesagt.
2: Gute-Nacht-Lied.
0: Gibt es
2: Genau, unser
0: irgendwie.
2: Gute-Nacht-Lied ist das.
1: Ja, dann spielen
0: Okay,
1: wir das doch lieber zum Schluss, ja?
0: dann spielen wir
2: Nee,
0: jetzt noch lieber.
2: das ist eine kleine. Ein war ein
0: Spaß,
2: Witz.
0: war ein
2: War eigentlich ein
0: Spaß.
2: Witz. Du verstehst ihn gleich, wenn du es hörst.
0: Das
2: Okay,
0: also.
2: Ballade. Okay.
0: Falls ihr mal zu irgendwelchen, zu einem von den Songs noch was Spezielles sagen wollt, das habe ich euch jetzt immer gar nicht danach gefragt, ob da eine spezielle Geschichte dazu steht oder dann können wir das natürlich auch machen,
2: Grundsätzlich
0: ne?
2: könnten wir wahrscheinlich zu jedem Song irgendwie einiges erzählen, aber das sprengt den Rahmen. Ich weiß nicht, ob ihr jetzt hier 4 oder 5 Stunden Sendung habt.
0: Ja, wir haben
2: Von daher,
0: Zeit.
2: wenn da irgendwelche Fragen aufkommen zu den Songs oder so, ja, gerne her damit.
0: Ja, also
2: Okay.
0: zu Hologramm würde mich das nämlich jetzt interessieren, aber das machen wir, nachdem wir den Song gehört haben, würde ich sagen.
2: Genau.
1: Gut,
2: Gerne.
1: dann fahr ich ihn jetzt mal ab.

0: Ich bin frei. Diesmal bin ich nicht scharf, sondern frei. Alles klar. Ja, wir haben ja noch gar nicht über die Songs, wie gesagt, gesprochen. Und bei Hologramm würde mich jetzt mal, da ich ja, wie gesagt, den Text nicht verstehe, den, der, also warum er den geschrieben hat, was der Hintergrund von Hologramm ist.
1: Um es mit ein, zwei Sätzen auszudrücken, halt geht es halt um jemanden, der sich selber für was Größeres hält, als er ist. Das natürlich dann mit ein paar Facetten ja, ausgemalt, aber vom Prinzip her auch ein bisschen aggressiveres Wording, was zur Musik passt. Und ja, ansonsten lasse ich gerne so ein bisschen Interpretationsspielraum und möchte gar nicht so viel immer bis ins Detail erklären in meinen Texten, weil ich das selber auch gar nicht so sehr mag, wenn ich von einem Künstler eine detaillierte Erklärung von seinem Song bekomme, sondern ich lieber mag, dass ich dann selber für mich was interpretiere und verstehe oder sei es auch
0: Ja.
1: was Falsches verstehe, aber ich habe dann eine Meinung von dem Song und eine Idee und ein Feeling von dem Song. Beispielsweise irgendein, ganz einfach gesagt, ein Liebessong. Und dann sagt aber der Künstler irgendwann, ach, das war ja halt von meinem verstorbenen Hamster. Und ich denke, na, fuck, für mich war es halt für die Liebe meines Lebens in dem Moment, habe ich das verstanden. Und das fand ich so inspirierend, dass ich seitdem nicht so ins Detail gehen möchte mit der Interpretation meiner eigenen Texte.
0: Das finde ich schon mal gut, weil ich konnte das früher in der Schule schon nicht leiden, wenn ich irgendwas Kunst sezieren musste, ob das jetzt Musik ist, ob das ein Buch war, ob das ein Gedicht ist, ob das ein Bild ist. Was will uns der Künstler damit sagen? Ja, woher will ich wissen, was der Künstler mir damit sagen will? Also ich
1: Das
0: denke auch,
1: löst ja
0: dass
1: auch,
0: ich.
1: das, ja, das löst ja auch in jedem was anderes aus. Also gerade bei
0: Genau,
1: Bildern,
0: genau.
1: Bildern zum Beispiel auch, wenn ich mir ein Bild angucke oder ob es Musik ist oder irgendeine eine Statue oder was weiß ich was. Das kann ja alles bedeuten. Und man kann sich halt da selber verlieren oder beziehungsweise selber rein interpretieren, was der Künstler damit sagen wollte. Wobei ich aber auch sagen muss, ich finde, dass trotzdem den Austausch darüber, was manche Leute da in unserer Musik hören oder in unseren Texten lesen, in unseren Videos sehen, das mal zu hören, was andere Leute da entdecken oder was die da wahrnehmen, das finde ich ultra spannend, weil man dann auch selber manchmal noch so ein neues Bild von seiner eigenen Kunst bekommt und denkt, ja krass, stimmt, das kann man da auch hören, sehen, lesen. So, wie gesagt, in dem Level finde ich das äußerst spannend.
0: Mir fällt
1: Nur,
0: mir
1: ich
0: das
1: möchte halt
0: bei.
1: keine Vorgabe geben, was ist halt konkret, was ich damit gemeint habe.
0: Mir
1: Weil
0: fällt mir
1: irgendwo ist
0: das
1: halt
0: bei
1: auch, wenn
0: Eng.
1: man Musik veröffentlicht, gehört die halt auch so ein bisschen jedem dann. Und jeder hat halt auch das Recht, da seine Sachen drin zu verstehen und zu hören.
0: Ja, finde ich auch gut, wenn einem die Musik bzw. die Texte diese Möglichkeit auch lassen, dass es also, dass jeder das verstehen kann, zum Beispiel, was er gerade erlebt hat oder so und das darauf so interpretiert. Nur fällt mir das im Englischen halt ein bisschen schwer. Und wenn ich Hologramm lese, denke ich dran, dass wenn es Hologramme gibt, dann hat uns wahrscheinlich die KI-Musik dann völlig überrollt. Das ist
1: Nee,
0: also
1: das war
0: meine.
1: noch weit vor KI, da war wirklich an KI noch nicht zu denken, damals in der schönen alten
0: Weil
1: Zeit.
0: ich denke immer jetzt so, ja, KI-Musik, zum Glück gibt es noch keine Konzerte, glaube ich jedenfalls. Aber wenn dann die Hologramme sich durchsetzen, die sich bis jetzt ja nur, glaube ich, ABBA leisten kann, dann braucht man, glaube ich, gar keine Musiker mehr. Und das wäre sehr schade.
1: Ich glaube, die Büchse sollten wir auch nicht aufmachen, um über die KI-Geschichte zu reden, weil ich glaube, dann braucht er wieder 5 Stunden.
0: Ich rede da sowieso ständig drüber, also von daher erkennt, glaube ich, jeder schon meine Meinung. Ja, aber wir können ja gleich mal den nächsten Song, weil wir haben ja gesagt, wir haben noch 3 Songs, ne? Nein, habe ich mir hier einen nicht gestrichen? Lone, No Sacrifice? Genau, dann spielen wir doch gleich mal noch einen Song, weil
2: Genau, ich
0: wir
2: habe
0: wollen ja
2: ein.
0: die Musik ein bisschen bekannt machen.
2: Genau, 3 Titel haben wir hier noch von Anti-Age aufliegen und wir gehen Tatsache alphabetisch vor und jetzt nach H wie Hologramm. Und da habe ich natürlich gegrinst, weil bei Hologramm habe ich nicht an ABBA gedacht, sondern an die Blumen Group, weil die haben Hologramme als gestalterisches Element eingesetzt in ihrer Show in Berlin. Habe ich mir mal angeguckt. Na, schon wieder ein Dutzend Jahre her. War aber sehr schön anzusehen. Aber wenn ich jetzt, das war halt, halt sowas wie ein optischer Effekt und nicht wie jetzt hier die Künstler, die jetzt halt schon irgendwo im Altersheim vor sich hinzittern und dann nochmal
0: Na, na,
2: künstlich auf
0: na,
2: die
0: na,
2: Bühne
0: na.
2: geholt werden. Das muss ja nicht sein.
0: Ich glaube nicht, dass die im Altersheim zittern.
2: Ja, die haben genug Anti-Age bekommen. Apropos Anti-Age.
0: Ja,
1: Großartig.
2: Apropos, hier haben wir jetzt einen Artikel, den nächsten Titel, Lone.

0: Ja, schön. Jetzt haben wir beinahe wieder den Absprung hier verpasst. Und ich habe meine Frage wieder vergessen, weil wir haben jetzt wieder über mein Lieblingsthema KI-Musik gesprochen.
1: Nein, wir haben uns ausgekotzt.
0: Wir haben uns ausgekotzt über KI-Musik. Ich hoffe, von euch muss ich das nicht hören, weil ich habe nämlich gestern gerade, um bei KI-Musik mal ganz kurz zu bleiben, gesehen, dass der Marco von Inferno Sounds, die ich ja auch noch oft spiele, die Conny gibt es ja leider nicht mehr, die Sängerin, dass der dann auch KI-Musik seit ein paar Tagen auf Facebook veröffentlicht hat und ich habe bitte, bitte nicht drunter geschrieben. Und er hat dann gemeint, ja doch. Ich meine, der kann richtige Musik machen, ne? Warum macht er sowas? Ich meine, dass Leute sich hinstellen, die keine Ahnung haben und die jetzt sagen, so, ich habe 12, heute habe ich 12 Songs komponiert. Das kann ich noch verstehen. Aber dass jemand, der wirklich Ahnung hat davon, dass der jetzt KI-Musik macht, das kann ich nicht verstehen. Aber schließen wir lieber das Thema ab.
1: Genau, anderes Thema
0: Anderes
1: wieder.
0: Thema, bitte. Sonst, ja, das ist, wie gesagt, mein Lieblingsthema. Irgendwie zur Zeit kann ich mich so richtig drüber aufregen. Gibt ja sonst nichts, über das man sich aufregen kann.
1: Nein, gar nicht.
0: Ihr habt ja vorhin schon erzählt, mit wem ihr jetzt zusammen zum Beispiel in der Schweiz schon auf der Bühne gestanden habt. Gibt es denn auch jetzt noch Musiker, bei denen ihr jetzt gerne mal zum Beispiel Vorband wärt, mit denen ihr zusammen auf dem Festival spielen würdet, die ihr gerne mal kennenlernen würdet?
1: Gute Frage. Wir sind eigentlich immer sehr offen und freuen uns natürlich immer, neue Musiker oder Kollegen kennenzulernen. Und haben wir eben auch festgestellt, dass gerade die, je größer sie sind, umso entspannter sind die. Ja, und das lockt natürlich irgendwo dann auch mit großen namhaften Bands zu spielen.
2: Ja, ich würde da jetzt auch, also mir fällt jetzt auch auf Anhieb jetzt nicht irgendein Name ein, den ich da jetzt nennen würde, weil, ja, das Meer ist groß, die Fische sind viel. Von
0: Oder vielleicht
2: daher,
0: ist ja mal ein großer Fisch dabei.
2: ja, ich habe so ein bisschen Zweifel, dass wir nochmal von Stones Vorband machen. Ob ich das auch noch möchte, weiß ich auch nicht. Manchmal ist es halt auch so, dass man bei manchen vielleicht auch so ein bisschen die lieber so als Fan sieht und sagt, okay, vielleicht ist es auch besser, wenn man die gar nicht so kennenlernt. Das ist vielleicht auch so ein Ding, von daher, ach,
0: Und
2: wir nehmen, was kommt, also Gottes
0: dass
2: Willen.
0: man sie in Erinnerung behält, wie sie mal waren.
2: Ja, das gibt ja alle mögliche Bandbreite, wie die Leute dann halt auch im Backstage sind. Das heißt ja auch nicht so, dass sie privat so sind, das ist ja auch nochmal eine Sondersituation im Backstage, von daher, nö, ist jetzt.
1: Also wir sind für alles offen. Falls jemand zuhört und braucht ein gutes
0: Ja, genau. Also, ihr hören ja
2: Wir
0: so
2: wollen euch
0: Leute.
2: alle kennenlernen. Wir wollen euch alle danach
0: Wir hören ja so Depeche Mode
1: abputzen.
0: und so, die hören ja alle unseren Sender, ne?
2: Deswegen,
0: Die
2: genau.
0: schreiben euch dann an.
1: Super, danke für die Werbung. Ding, ding.
0: Aber wir reden, also was heißt wir reden, wir spielen ja auch Musik, aber wir haben ja jetzt schon fast eine Stunde hier rum. Das
1: Oh,
0: heißt, wir können
1: tatsächlich.
0: eigentlich schon wieder Musik machen.
1: Die
0: Ja,
1: Zeit
0: ist sehr
1: fliegt.
0: kurzweilig mit euch.
1: Oh, das ist schön. Mit
0: Das
1: euch auch.
0: macht. Das macht so richtig Spaß. Also wenn hier auch von, also manchmal ist es ja so, du stellst eine Frage und dann kommt ja oder nein und dann denkst du, okay, ein bisschen
2: Naja.
0: mehr könntest du jetzt mal erzählen oder so. Aber ja, das ist, wie gesagt, wir Thüringer sind ja sowieso alle oder die meisten ziemlich aufgeschlossen und da habe ich auch gar keine Probleme erwartet. Mach mal Musik.
3: Ja, vorher noch die Aufforderung an unseren Chat, der sich ja hier auch mehr oder weniger gefüllt hat. Wer hier noch eine Frage an die beiden Jungs hier hat von der Band, der kann die hier ruhig in den Chat stellen, die Gesine oder ich, wir leiten das gerne weiter.

Aber jetzt machen wir natürlich Musik und zwar den Titel, den ich hier eingelegt hatte, wo wir gesagt haben, nee, den spielen wir jetzt nicht als erstes, dann spielen wir den hier sozusagen als jetzt, als nächstes No Sacrifice Anti-Age.

0: Ja, das war der vorletzte Song heute von Anti-Age, weil nachher geht es ja dann um das Devil Stage Festival im zweiten Teil der Sendung. Ihr habt noch gar nicht Werbung gemacht. Wir haben uns gerade im Hintergrund unterhalten, wo man so alles euch finden kann.
1: Werbung
0: Das ist.
1: Start. ja, wir
0: Warte
1: sind
0: mal,
1: eigentlich.
0: ich spiel euren Jingle noch mal ab. Euer Video.
1: Nee, wir sind eigentlich auf allen Socials, die so bekannt sind, zumindest Spotify ist keine Social, sorry. Facebook, Instagram und sogar TikTok. Ja. Da haben wir unsere Kanäle. Natürlich freuen wir uns über jeden Follower und jeden, der irgendwie einen Kommentar da lässt und uns mal besucht. Eine klassische Website haben wir eigentlich nicht. Also uns erreicht man unter www.antiage-music.com. Dort sind eigentlich alle Links aufgeführt, wo man uns findet. Also die ganze Streaming-Plattform und die ganze Social-Media-Plattform.
0: Das war jetzt eine andere Adresse, als du geschrieben hast, oder? Für Chat.
1: Was hat er denn geschrieben? Da müssen wir doch mal gucken.
0: Wonderlink.
2: Ja, die tut's aber
1: Ja,
2: auch.
1: gut.
2: Man
1: Das kommt dann aufs Gleiche raus. Das
2: du.
1: ist aber
0: Okay.
1: dann nur eine Weiterleitung quasi dann auf diesen Linktree, wo man alles findet, wo man dann auch ein bisschen zum Merch kommt, wo man unsere Musikvideos bei YouTube findet, wie gesagt, die ganzen Socials mit Fotos und Tanzvideos und Striptease-Videos. Nein.
0: Von den Bunnies.
2: Yeah.
1: Die Bunnies. Und halt unsere Musik vor allem, ganz wichtig, über sämtliche Plattformen. Da hat ja auch jeder sein präferiertes. Oder dann auch bei Bandcamp, wo es dann das auch zum Download gibt oder als physische Datei. Physischer Tonträger, so nicht Datei.
2: Also wir
1: Sorry.
2: warten jetzt auf all den so ganzen Socials, dass wir jetzt mindestens 50 Follower mehr kriegen.
0: Okay.
2: Von allen Hörern, also mindestens von den ganzen Hörern hier.
0: Da warte ich auch jeden Tag drauf.
2: nee, wir freuen uns wirklich über jeden Einzelnen, das ist wirklich so.
0: Und bei Bandcamp habt ihr natürlich am meisten davon, würde ich sagen, ne? Wenn da jemand Musik von euch.
2: Ja, da muss ich ehrlich gestehen, das muss man erstmal jetzt wieder ein bisschen selber pflegen, weil man ja zwischenzeitlich beim Plattenlabel war, wo das Plattenlabel selber gemacht hat. Jetzt sind wir wieder ein bisschen auf uns alleine gestellt und müssen das jetzt wieder selber pflegen. Und da müssen wir jetzt bei Bandcamp mal ein bisschen was nachholen, weil da waren nur die ersten Singles drin und jetzt glaube ich die neueste Single, Zenith of Decay, die jetzt erst am 15. Mai rausgekommen ist, die ist dort auch schon verfügbar und kann geladen werden.
0: Und bevor wir die uns jetzt anhören, ihr habt ja nun schon, wie ihr gesagt habt, einige Interviews hinter euch, die hoffentlich alle so lustig waren wie heute.
1: Mal mehr, mal weniger.
0: was war? Gibt es denn noch was, was ihr mal gefragt werden wolltet, möchtet, was euch noch niemand gefragt hat?
1: Genau diese Frage. Oh,
0: Hat die
1: ey.
0: euch schon mal jemand gestellt, die Frage?
2: Nee, nicht wirklich. Nicht wirklich.
0: Ist mir doch mal was eingefallen, siehst du?
1: Ja, aber ich muss dich halt auch enttäuschen. Also ich habe da auch keine wirkliche Antwort drauf.
0: Also irgendwas, was ihr vielleicht jetzt noch zum Besten geben wollt, worüber wir jetzt noch nicht gesprochen haben, so, jetzt fange ich schon an zu stottern.
2: Ist immer noch aufgeregt.
0: Du, ich bin immer aufgeregt.
2: Nee, wir haben eigentlich schon viel erzählt heute und ich glaube, die Hörer sind ja auch hauptsächlich wegen Musik da und nicht um das ganze Gelaber immer zu
0: Auch
2: hören.
0: doch, bei uns hören die gerne Gelaber.
2: Echt? Ja,
0: Ja.
1: es ist halt so, es macht halt mehr in einem auf, wenn man gute Fragen gestellt bekommt und kann da dann ausführlich ein bisschen ausschweifen und was erzählen. Aber dieses übermäßige Mitteilungsbedürfnis, dass wir jetzt unbedingt was sagen müssten, das haben wir hier nicht, das haben wir auf der Bühne nicht. Und wenn, dann machen wir das halt in unserer Kunst. Es sei denn, und fragt jemand gute Fragen, dann antworten wir natürlich.
0: Jetzt muss ich mal drüber nachdenken, wie das gemeint ist.
1: So positiv, wie
2: Positiv.
1: es nur zu verstehen geht. Also wirklich.
0: Also es gibt, ihr meint, es gibt nichts, was wir jetzt noch besprechen sollten.
1: Wenn du noch irgendeine Frage hast, dich irgendwas brennend interessiert oder aus dem Chat irgendwas kommt, immer her damit.
2: Die wichtigste Frage habt ihr ja schon beantwortet, weil jeder im Chat wollte natürlich wissen, wo man die Nacktfotos von den Bunnies findet, aber jetzt haben wir ja
0: Genau.
2: den Link
1: Auf
2: weitergegeben.
1: onlybunnies.com.
2: Okay.
0: Ja, dann würde ich sagen, zum Abschluss des ersten Teils spielen wir dann noch den neuen Titel, der am 15. Mai rausgekommen ist, Venus of Decay.

0: Und keine Ahnung.
1: Ja, damit haben wir erstmal Anti-Age abgearbeitet.
0: Okay, tschüss.
1: Tschüss.
0: War schön mit euch.
1: Nee, aber der Veto ist ja gleichzeitig, wie ich vorhin schon gesagt habe, Mitveranstalter des Devil Stage Festivals, was am 12. und 13. Juni in Friedrichroda im Bergtheater stattfindet. Und deshalb haben wir gesagt, dann verbinden wir das gleich, machen noch ein bisschen Werbung für das Festival und stellen die Bands vor, die dort auftreten. Und
0: Genau,
1: ich habe
0: heute gibt
1: die.
0: es zwei zum Preis von einem.
1: Was?
0: Heute gibt es zwei zum Preis von einem. Nee, einen zum Preis von zwei. Nee, wie denn? Ich bin
1: Ach so,
0: Wahrnehmer.
1: ach so, ach so. Ich dachte,
0: Nee,
1: ich hatte jetzt gedacht, Tickets oder so. Meinst du? Nee, ich
0: nee,
1: weiß,
0: nee,
1: was du
0: nee, nee,
1: meinst.
0: nee.
1: Und ich habe das, wie gesagt, so wie das auf den Plakaten, das Line-up angeordnet ist, für den Freitag und für den Samstag jetzt in der Reihenfolge. Und zwar geht es dann los mit Dire Black. Dire Black ist euch ja allen bekannt. Also meine Hörer hören Dire Black ja ständig in meiner Sendung. Daniel selber hört es manchmal auch. Wenn er nicht auf dem falschen Stream ist. Das musst du dir jetzt, glaube ich, noch ein paar Jahre anhören, Daniel. Ja, Dark Synthpop, Elektropop, Band aus Bayern, wobei man sagen muss, auch der Daniel ist eigentlich ein Thüringer, darf ich das verraten? Daniel ist ja auch in Thüringen geboren und nach Bayern ausgewandert.
0: Die
1: Muss
0: ganze
1: er
0: Welt ist
1: selber wissen.
0: Thüringen.
1: Genau, die besten Menschen kommen aus Thüringen. Ja. Die Richtung ist so ein bisschen geprägt von den 80er Jahren und gegründet wurde Dire Black 2019. Ich hoffe, das stimmt alles, was ich hier erzähle, Daniel. Sonst schreibst du mal in den Chat, was ich Falsches gesagt habe. Und ich habe den Daniel gefragt, welchen Song ich spielen soll und er hat mir nichts geantwortet. Also habe ich Free Mind zusammen mit Helga, der Finna. Ausgesucht, weil ich den eigentlich so mit am schönsten finde. Und Dire Black treten, wie gesagt, am Freitag dann als erstes auf und der Daniel wird da nicht alleine sein, sondern die Helga wird dabei sein, der Alex wird dabei sein von Jan Revolution und so wie ich mitgekriegt habe, hat der Christa auch schon ein Lichtkonzept erarbeitet. Der liebe Chris, der für meinen neuen Sendeflyer verantwortlich ist. Ach so, genau, und dann sollte ich noch sagen, der Daniel hat heute auf Facebook veröffentlicht, dass er für jeden, der jetzt noch für das Devil Stage Festival Tickets bestellt, wenn dort Dire Black eingetragen wird, dann spendiert er demjenigen oder derjenigen eine CD.
0: Das ist mega. Also danke, Daniel. Das ist eine mega Idee gewesen. Auch nochmal Riesendank von uns als Veranstalter. Nur noch mal kurz zur Erwähnung, weil die Tickets gibt es auch bei Eventim. Dort funktioniert das nicht. Also unbedingt auf www.devilstage.de auf den Ticketshop gehen und dort die Tickets bestellen und im Bemerkungsfeld einfach da Black eintragen und dann wissen wir als Veranstalter Bescheid und geben das an Daniel weiter und ihr bekommt eure CD vor Ort beim Devil Stage Festival am Merchstand geschenkt.
1: Dann bring mal einen Karton mit, Daniel. Jetzt hören wir erstmal Dire Black mit Free Mind.

0: Ja, Daniel, wenn jetzt 300 Bestellungen noch für ein Ticket kommen, hast du natürlich ein Problem, aber ich denke mal, der Veto wird dann organisieren, dass ihr schnell was
1: Ja,
0: nachbestellt.
1: also dann beteiligen wir uns. Also wenn jetzt wirklich noch 300 Leute bestellen, dann sind wir, also wird aber auch eng, weil dann sind wir, glaube ich, schon fast sold out. Aber dann beteiligen wir uns bei der Nachpressung.
0: Ja, jetzt sollte eigentlich Beyond Border kommen, aus dem Raum Hildesheim, 2019 gegründet, haben wir am Anfang schon gehört. Synthpop und Dark Electro, die beiden, also das Kernduo besteht aus Iggy und Daiti, die haben ihr Debütalbum 2021 rausgebracht und jetzt in diesem Jahr ihr drittes Album, das von Rob Das produziert wurde, also einer Größe in der Szene. Ja, und die haben, wie ich vorhin auch schon gesagt habe, den Newcomer-Slot nach euch auf dem Mera Luna gewonnen, ne? Nach euch das
1: Nee,
0: Jahr.
1: ich glaube, letztes Jahr nach uns war Jan Revolution tatsächlich.
0: Ach so,
1: Und
0: okay.
1: letztes Jahr war es Björn Border, genau.
0: Daniel, hör jetzt mal weg. Jan Revolution als Newcomer zu bezeichnen, finde ich aber auch schon sehr, naja, egal.
1: Ja, das,
0: Das ist
1: ich sag
0: also.
1: immer, das sind die Newcomer beim Mera Luna. Also wenn man noch nie auf Mera Luna gespielt hat, ist man halt ein Newcomer.
0: Okay. Ja, Beyond Border, wie gesagt, haben wir am Anfang schon mit dem Intro gehört und dann kommen wir zu einer Band, die so ein bisschen rausfällt, nämlich Federhall. Zwischen 80er Synthesizern und kratzigen Surfgitarren zwischen Las Vegas Spielcasino und DDR-Eckkneipe stehen ich will immer
1: Das
0: Hall sagen. Hall, ich kann es nicht
1: geht doch
0: aussprechen.
1: halt, genau.
0: Federhall, ich sage immer Hall. Aus Magdeburg. Ja, wenn man sich das anguckt, die sind auch in diesem Stil so gekleidet, in den, ich weiß nicht, waren wir in den 80ern so angezogen. Das sieht sogar noch ein bisschen wie 70er oder so aus, glaube
1: Ja,
0: ich.
1: es ist ein bisschen überspitzt, aber ich finde es gut.
0: Also sozusagen drei Retro-Musiker und ihr Musikstil ist die neue deutsche Welle. Musste ich auch erstmal googeln, was NNDW heißt. Neue deutsche Welle.
1: Ja, du lässt
0: Genau,
1: dich überraschen.
0: und von denen hören wir jetzt, habe ich rausgesucht, Zaster, weil ich den Titel, also den Namen so gut fand.

Federhall war das hier mit Zaster. Das ist ein cooler Titel. Und wir sind natürlich von Teams hier mal nach einer Stunde zwangsgetrennt worden. Die Verbindung wird gerade wieder hergestellt. Das, denke ich mal, schaffen wir im Laufe des nächsten Titels. Und der ist von der Band, die heißt Clouté. Und hier kommen sie mit Electro Punks Unite. Und über den Titel reden wir dann, wenn hoffentlich die anderen wieder zurückgekehrt sind.

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1: Ja, Klute, Nebenprojekt des dänischen Musikers Klaus Larsen, der ja wahrscheinlich durch Leatherstorp bekannt ist. Also Industrial Music, ihr habt es alle gehört. Habe ich Dänisch gesagt? Ja, ne?
0: Ja, du hast Dänisch gesagt und das stimmt auch.
1: Ja, wir haben hier nämlich gerade ein kleines Problem gehabt, bei unserer Verbindung über Teams, wird ja immer nach einer Stunde abgebrochen und wir hatten irgendwie die Zeit verpasst. Und deshalb war das jetzt ein kleines bisschen durcheinander wieder, aber so muss das sein.
0: Wir haben es professionell
1: Wir
0: gelöst.
1: haben es, wir haben es. Ich wollte provisorisch sagen, aber. Aber bei mir sind ja sind die Hörer ja sowas sowieso gewohnt. Also das geht ja gar nicht anders. Aber das ist halt Authentizität, ne? Das ist nicht alles so perfekt, weil perfekt ist langweilig.
0: Genau.
1: Wir haben jetzt überhaupt noch gar, wir haben jetzt zwar die Band so gespielt, aber wir sollten zwischendrin vielleicht mal über das Devil Stage Festival überhaupt noch mal reden. Das hatten wir zwar vorhin schon mal kurz angesprochen,
0: Na klar.
1: aber wie es zu der Idee kam und alles.
0: Eigentlich war die Idee ursprünglich, weil die Veranstalter und auch den Veranstaltungsort dort, das Bergtheater Friedrichroda, betreiben. Kennt sich gut in der Mittelalterszene aus und haben gute Kontakte gehabt zu der Band Tanzwut, die vor 2 Jahren das erste Mal auf dem Devil Stage Festival gespielt haben. Und eigentlich sollte es so, ich sag mal, so ein Einzelkonzert für Tanzwut werden. Und dann haben wir eben noch eine Vorband gehabt und noch eine Vorband. Und dann haben wir gesagt, na gut, dann lass uns ein kleines Festival draus machen. Und da waren es im Endeffekt 5 Bands im ersten Jahr 2024, genau. Und dann kam ja relativ schnell gute Rezensionen und Nachrichten auch von den ganzen Besuchern, die da waren, haben gesagt, ey, das müsst ihr jetzt jedes Mal machen, das ist genial. Und dann waren wir im Zugzwang und haben das eben dann letztes Jahr auf 2 Tage ausgeweitet, übers Wochenende, also quasi Freitag, Samstag. Mit Live-Musik hatten wir auch vorher schon 12 Bands und ja, dies Jahr das dritte Mal.
1: Ja, auf jeden Fall, was bei eurem Festival, glaube ich, wichtig ist, dazu zu sagen, dass ihr sehr vielen Bands, die noch nicht so bekannt sind, einen Platz gebt. Also nicht nur, dass es da dieses Jahr wieder zwei Newcomer-Slots gab, sondern auch die anderen Bands sind ja jetzt keine Bands, die unbedingt woanders so als Headliner spielen. Aber anscheinend interessiert die Leute das doch. Also ich gehe ja eigentlich nur zu unbekannten Bands. Aber andere sind da anders und wollen da einen Haufen Headliner sehen.
0: Ja, ich sag mal, das müssen wir jetzt zweiteilen. Also zum einen das, was du zuerst angesprochen hast mit den Newcomer-Slots. Ich glaube, das ist einfach bedingt durch meine eigene Band Anti-Age, wo ich vielleicht einfach ein bisschen aus unserer Erfahrung zurückgeben möchte oder das, was uns geboten wurde, ein Stück weit zurückgeben. Natürlich können wir jetzt kein Mera Luna bieten, so groß sind wir nicht, aber zumindest eine
1: Noch
0: Möglichkeit,
1: nicht.
0: auf einer größeren Bühne zu spielen, stehen vor ein paar hundert Leuten, ist, glaube ich, auch nicht so für eine Newcomer-Band auch nicht so alltäglich. Und von dem, daher wollen wir das einfach ein Stück weit zurückgeben und auch die Kultur dahingehend fördern und die Szene fördern, dass es auch neue Bands schaffen und die Möglichkeit haben, sich zu präsentieren. Das zum einen. Und das andere ist, es ist halt ein Festival. Und ich sag mal, zum Festival gehören halt immer so eins, zwei Headliner, plus Co-Headliner und alles, was drunter ist. Ja, kann auch mal unbekannt sein, um einfach auch dem Publikum was zu bieten, was sie noch nicht kennen. Weil ich sag mal, gerade die großen Festivals, was wir eben hatten, wie Mera Luna oder Amphi etc., dort spielen halt auch nur die großen Bands, die ich aber auch schon vielleicht 5 Mal gesehen habe. Ja, und dann entdecke ich vielleicht auch nichts Neues. Und für mich und meiner Philosophie sind die Festivals eigentlich auch vorrangig dazu da, um auch mal was Neues kennenzulernen.
1: Genau so ist es, weil ich glaube, gerade so Mera Luna und Amphi ist doch nicht gerade eine große Rotation da. Also da sieht man eigentlich immer die gleichen Bands und es wird auf Dauer, glaube ich, auch langweilig. Und was wir ganz vergessen haben, die Bühne, auf der bei euch die Bands stehen, ist natürlich viel schöner als die bei Mera Luna. Also beziehungsweise die Location, die ganze Umgebung und so kannst du, glaube ich, nicht mit Mera
0: Ja,
1: Luna vergleichen.
0: das kannst du gar nicht vergleichen. Also, es ist wie eine Bühne mitten im Wald, umgeben von Bäumen und Natur und sehr idyllisch, leicht angeschrägt der Zuschauerrahmen, sodass auch jeder was sieht. Viele, viele Sitzplätze. Also, man wird sich bei uns auch nicht die Beine im Bauch stehen, wenn man sich mal zwischendurch ausruhen möchte oder mal eine Band nicht so gut findet, wo man sich mal einfach mal ausruht. ja, und sein Getränk oder sein Essen zu sich nimmt. Also das können wir bieten, und das kommt auch immer gut an. Also das muss ich sagen, jeder, der bei uns war, kommt eigentlich wieder, weil die einfach schon von der Location so beeindruckt sind. Und da kann auch mal eine Band spielen, die einem persönlich vielleicht nicht so gut gefällt, aber man saugt das einfach in sich auf, in der ganzen Kulisse. Und ja, die Leute sind halt auch dadurch viel lockerer, habe ich so das Gefühl. Und ja, nicht zuletzt sind wir natürlich auch einiges günstiger vom Eintrittspreisen als solche. Ja, das darf man eben auch nicht vergessen.
1: Siehst du, Fisch hat Sitzplätze. Deine Ausrede zählt nicht mit den Füßen.
2: Ja, aber dann zählt die Entfernung. Es ist ja doch den ein oder anderen 100 Kilometer Strepe weg von mir.
1: Naja, kann ja sein, du bist gerade mal auf dem Weg wieder in die Heimat oder so. Bist ja doch öfters auch mal hier unten.
2: Muss ich. Ich habe ja, wir haben ja Altenburg, hier mal ein bisschen Eigenwerbung. Wir haben dieses Jahr 1000 Jahr Feier, ne? Altenburg wird 1050 Jahr Feier. 1976 hatten wir 1000 Jahr Feier. Kann ich mich noch gut dran erinnern. War ich noch so ein junger Hüpper und jetzt haben wir 1050 Jahr Feier. Und da will ich definiert auch mal hinfahren.
1: Da musst du mir noch Bescheid sagen, das ist nicht so weit von hier.
2: Na, kriegt man hin.
1: Ja, machen wir erstmal wieder Musik und zwar, weil wir gerade über Headliner gesprochen haben, mit dem Headliner vom Freitag, The Other. Ich muss zu meiner Schande zugeben, dass ich die nicht kannte, aber dafür kenne ich Dire Black, also es hat ja mit den Headlinern gar nichts zu sagen.
0: Bei uns ist jeder Headliner. Jede
1: Genau,
0: Band ist bei uns
1: genau,
0: Headliner.
1: genau. Horror-Punk-Band aus NRW, 2002 gegründet und die gelten als die bekannteste Horror-Punk-Band in Europa. Ich kannte sie natürlich nicht. Ich weiß nicht, was das über mich sagt. Aber wir hören sie uns einfach mal an.
2: The Other mit I Give You the Creeps.

0: Ja, damit haben wir den Freitag hinter uns gelassen. Wenn ich so auf die Uhr gucke, ist das auch gut so. Und kommen gleich zum Samstag, also zum 13. Juni. Und da geht es dann mit den beiden Gewinnern los. Bei den beiden Gewinnern der Newcomer-Slots. Oder ihr habt das ja nicht nur Newcomer-Slot genannt, sondern da war noch irgendwas anderes.
1: Bandcontest. War ein Bandcontest. Also es waren ja nicht nur, ich sag mal, reine Newcomer. Das ist ja auch ein schwebendes Verfahren, sag ich mal. Wann ist man noch Newcomer und wann ist man nicht mehr Newcomer? Man sieht es ja beim Mera Luna, was da teilweise noch Newcomer ist.
0: Ja, genau.
1: Ja.
0: Habe ich ja
1: Aber
0: vorhin schon
1: ich sag mal,
0: erwähnt.
1: es war ein Bandcontest. Dort konnte jeder mitmachen, der mitmachen wollte. Da waren auch welche dabei, die schon länger im Geschäft sind. Die hatten sich zumindest noch beworben und waren damit in der Endrunde drin. Und dann, ja, wurde durch Votings mit einer kleinen Vorgabe bei den Social Media Plattformen entschieden, wer da spielen darf.
0: Und was ich halt gut fand, dass ihr da auch berücksichtigt habt, wie groß diese Band, also beziehungsweise wie groß die Fanbase dieser Projekte schon ist, sodass jemand, der jetzt 10.000 Follower hat, nicht mehr Chancen hatte als jemand, der 100 hat, sondern dass ihr das ins Verhältnis noch gesetzt habt.
1: Ja, das haben wir im letzten Jahr schon ein bisschen ausgeklügelt für uns, dass wir einfach, ja, auch den kleinen Bands, die jetzt gerade wirklich Newcomer sind, so noch einen ganz kleinen Social Media Account haben und vielleicht auch nur auf einer Plattform sind und trotzdem,

0: ihre Community aktivieren und dann, ich sag mal, nur 100 Follower haben und davon 20 aber die Band nennen, wäre ja unfair, jemand gegenüber, der jetzt irgendwie 4.000, 5.000 Follower hat und da auch 20 Mal genannt wird, ist, glaube ich, hat die kleine Band mit den weniger Followern doch mehr akquiriert in ihrer Community als die große Band. Ja, also
1: Ja, ich glaube, da seid
0: deswegen.
1: ihr aber die Einzigen, die das so gemacht haben, ne? Weil das habe ich sonst noch nicht mitgekriegt, dass das damit in die Bewertung oder in die Wertung einbezogen wird.
0: Ja, ich sage mal so, auch das spielt wieder, denke ich mal, meine musikalische Karriere da ein bisschen mit rein, dass man das alles so ein bisschen mit beachtet, dass man eben auch nicht gegen David, gegen Goliath kämpfen müssen, sondern dass man das so ein bisschen versucht zu vereinheitlichen. Ich meine, es gibt da generell nicht ein perfektes Rezept für, aber ich glaube, wir haben das gut hinbekommen, denke ich. Und das nächste ist ja, die anderen Bands, die sich mitbeworben haben, sind ja jetzt nicht schlecht. Und die sind ja auch weiterhin bei uns auf dem Schirm für die Folgejahre. Also es ist jetzt auch nicht so, dass wir jetzt nur große Bands nehmen. Also wir suchen auch bewusst mal kleinere Bands raus oder unbekanntere Bands oder einfach die, die unterm Radar fliegen, um die bei uns mal zu uns zu holen zum Devil Stage Festival. Weil wir wollen ja auch nicht ein zweites Amphi oder ein zweites Mera Luna werden. Wir wollen ja auch ein bisschen uns abheben und auch musikalisch ein bisschen was anderes bieten.
1: Sehr gut. Ja, letztes Jahr hatte mein Vorschlag dann gewonnen, den Newcomer-Slot. Dieses Jahr nicht. Dieses Jahr hat unter anderem Pull Out Mind gewonnen. Und der Andreas hat mir dazu extra einen Text geschickt. Das ist sein Dark Synth Rock-Projekt von Andreas Pospich. Wie gesagt, die Musik verbindet Industrial, Alternativ und Dark Wave-Einflüsse mit persönlichen Themen wie Einsamkeit, innere Konflikte und dem Wunsch nach Verbindung in einer zunehmend distanzierten Welt. Charakteristisch ist der Einsatz eines tiefen Synthesizer-Sounds anstelle klassischer Rhythmusgitarren, wodurch ein eigener Klang zwischen modernen Rock- und elektronischen Szene-Einflüssen entsteht. Live steht er als Frontmann vor einer maskierten Band. Die Masken symbolisieren Distanz, Isolation und die Schwierigkeiten echter zwischenmenschlicher Kommunikation. Das sind also die Themen, die sich durch das gesamte Projekt ziehen. Und er kommt ja von der Band Morphose. Dort stand er als Sänger bereits als Support für VNV Nation und Solar Fake auf der Bühne. Internationale Radio-Airplays in Israel und den USA markieren die wachsende Reichweite des Projekts. Ja, das habe ich in letzter Zeit auch festgestellt, dass es in den USA sehr viel einfacher ist, da so auf den Schirm zu kommen als unbekannte Band als hier in Deutschland. Und deswegen wahrscheinlich auch seine Airplays da in Amerika. Auf jeden Fall, er hat mir natürlich auch seine EPK geschickt und da habe ich Sophia rausgesucht.
2: Das war mein Stichwort.
1: Das war dein Stichwort.
2: Ja.
1: Jetzt musst du
2: Ja.
1: noch Sophia raussuchen.
2: Habe ich schon, habe ich schon. Tatsache, hier für die Hörer da draußen, ich habe das hier ein bisschen alphabetisch sortiert und Sophia schreibt Pull Out Mind nicht mit S wie Siegfried oder Sophia, sondern mit nur 5 vorne. Das ist also diese Lautmalerei oder Lead-Speak, wie hier der Experte sagt. Hier kommt Pull Out Mind und 5 O4.

Ja, das war der erste am Samstag, der Andreas mit Pull-out meint. Und danach geht es mit dem zweiten Newcomer-Slot weiter mit Learning. Das ist ein Projekt des Leipziger Christopher Heinze, bekannt auch unter anderem als Schlagzeuger von Die Art und anderen Bands. Und musikalisch geht es auch da wieder zurück in die 80er und frühen 90er. Wir müssen jetzt ein bisschen drängeln. Ich habe ja schon verlängert hier, also wir werden auf jeden Fall überziehen. Ihr seht ja, es ist in 10 Minuten schon die Zeit um, aber wir werden natürlich noch alle Bands vorstellen, die beim Devastate Festival auftreten. Wie gesagt, jetzt erstmal Learning.

Learning, das war wie gesagt der zweite Newcomer-Slot. Und dann geht's weiter mit Rabengott. Die habe ich ja auch schon öfter in meiner Sendung gespielt, weil ich da ja im Verteiler von, komme ich auf den Namen, von Bruno Kramm bin. Bei dessen Label sie ja unter Vertrag sind, bei Dance Macabre. Ja, Rabengott, Dark Gott. Dark Gott. Dark Rock, Rabengott mit Dark Rock mit einer Prise schwarze Magie. Die wurden 2021 gegründet in Köln, Aachen und haben letztes Jahr, glaube ich, oder war es schon 24, das Album Sleepwalker rausgebracht, was ich euch auch schon vorgestellt habe. Ja, und da haben wir jetzt den Song, was habe ich ausgesucht? Weiß ich gar nicht mehr. In the Moonlight.

0: Rabengott. Ja, und jetzt wechseln wir wieder das Genre, so wie das dann in dem Bergtheater genauso sein wird. Ich habe zwar vorhin gesagt, das ist ein bisschen elektrolastig, das Line-up, aber es sind natürlich auch zwischendrin immer andere Genres vertreten. Aber jetzt wird es wieder elektrisch. Jetzt kommen die Fractals, und zwar dahinter stehen Christoph Schauer von Morphose und der Vasi Wallis unter anderem von Frozen Plasma. Und die haben vor 2 Jahren dieses Elektroprojekt sozusagen neu inszeniert. Ich mache es jetzt ein bisschen kurz. Ich weiß nicht, Veto, wenn du was sagen willst, dazu
1: Nee,
0: sagen willst,
1: ich wollte
0: irgendwie
1: nur
0: noch.
1: kurz sagen, dass der Vasi da seit letztes Jahr nicht mehr dabei ist, sondern
0: Ach so, okay.
1: ein Max Vilkes, also ein guter Kumpel von dem Christoph Schauer, weil der Vasi sich seinen anderen Projekten da widmet. Aber die Musik ist trotzdem und die Band ist trotzdem da und auch gut.
0: Ja, also für mich verbessert das das Ganze dadurch.
1: Okay. Jeder seine Meinung und seinen
0: Ja,
1: Geschmack.
0: genau. Habe ich, glaube ich, von Wikipedia falsch abgeschrieben dann.
1: Ja, das ist
0: Die sind
1: wahrscheinlich
0: aber
1: mal.
0: nicht so aktuell, glaube ich. Aber gut, dass ich dich dabei habe.
1: Siehst
0: Dann
1: du,
0: spielen wir doch
1: dafür
0: einfach
1: bin
0: hier.
1: ich da.
0: Da, du, ja. Nicht nur dafür.
1: Alles gut.
0: Läuft die
1: Los,
0: Musik schon?
1: Feuer frei, ich will das jetzt auch hören.
0: Crash!

0: Dann kommen wir zu einer Band, die nennt sich Flood in Tears. Und das ist, glaube ich, so, ich muss ja noch mal durchgucken durch das Line-up. Die habe ich auf jeden Fall in Berlin schon live gesehen. Die wurden ja schon 2007 in Italien gegründet von den drei Brüdern Chris, Lex und Dario Flood und ihrem Freund Alex. Ja, mittlerweile sind sie in Berlin, machen Dark Rock oder Dark Rock Metal, wie auch immer. Ich glaube, die waren eine Weile nicht unterwegs, wegen gesundheitlicher Probleme, wenn ich mich richtig erinnere. Ja, aber auf jeden Fall, jetzt sind sie beim Devil Stage Festival dabei.
1: Ja, definitiv. Wir werden
0: Definitiv.
1: international.
0: Genau. Mit Sorrow, also Sorrow habe ich ausgesucht.

0: Blood in Tears, ja, genauso wie ich im Berliner Exil. Also ich bin ja nicht mehr da, ich bin ja wieder weg. Vielleicht gehen die auch eines Tages nach Italien zurück, wenn sie schlau sind, würde ich sagen. Zwei Bands haben wir noch. Die vorletzte Band ist Klangstabil, ein Elektronikprojekt aus Süddeutschland, auch schon 1994 gegründet von Maurizio Blanco und Boris May. Und die beiden sind auch heute noch die Akteure dieser Band. Und was habe ich da? Twisted Words, ne?
1: Genau.
0: Du musst hier, wenn du was sagen willst, was ich vergessen habe oder falsch gesagt habe.
1: Nee, alles gut. Also du hast alles richtig gesagt. Wir sind stolz, dass wir Klangstabil nach Thüringen in den schönen Thüringer Wald ins Bergtheater Friedrichroda bekommen haben und dass sie da nächste Woche auch immer sehr emotional die Auftritte von Klangstabil. Ich habe da auch schon einige erlebt und ich denke gerade in der Kulisse vom Bergtheater Friedrichroda wird das richtig phänomenal und einmalig.
2: Na dann fahr ich das Ding doch mal ab.

Meine Frau kann einen Staubsauger gut brauchen. Deshalb nehme ich jeden Tag ein Einzelteil mit. Zu Hause will ich den Staubsauger zusammensetzen. Aber wie ich es auch mache, es wird immer eine Maschinenpistole draus.

0: Jetzt. Danke fürs Aufpassen, Virtu. Wir waren ja wieder schön am Quatschen.
1: Wir sollten das öfters machen.
0: Das ist, ja, das ist aber eigentlich für die Zuhörer immer am interessantesten, was so gequatscht wird, was eigentlich nicht nach draußen gehen soll. Ne? Das ist mir nämlich auch schon passiert, wo dann über Bettwäsche oder was weiß ich geredet wurde.
1: Nee, wenn das Mikro auf ist und man hört das und es kommt nicht nur Stille, ist das okay.
0: Ja, eine Band haben wir noch. Vorher wollen wir aber mal kurz in den Sendeplan gucken. Für morgen.
2: Das mache ich. Ja, ich fange an. Und zwar, morgen ist Freitag und Brückentag, weil ja in vielen Bundesländern hier Happy Kadaver war. Aber bei mir in Mecklenburg natürlich nicht. In Thüringen wahrscheinlich auch nicht. Außer hier
0: Nö,
2: da
0: immer
2: oben im
0: arbeiten.
2: Norden, hier bei den Katholiken da in Uder und Umgebung. Jedenfalls, morgen geht es los. 10 Uhr bis 13 Uhr. Da gibt es eine Morningshow mit unserem DJ Bagger. Und da gibt es neue und coole Informationen hier rund um die ganze Welt. Und natürlich die beste Musik aller Zeiten.
0: Ja, mit der besten Musik geht es dann auch 18 bis 20 Uhr weiter. Da hat sich nämlich der Fischhead eingetragen. Der hatte ja heute mit seinem neuen Computer seine Jungfernfahrt sozusagen und hat sich dann morgen gleich mal 18 bis 20 Uhr mit einer Strandwelle eingetragen, weil der Franz Jäger Berlin ja morgen nicht kann und schon gestern gesendet hat.
2: Genau, und nach 20 Uhr, wenn das hoffentlich alles erfolgreich über die Bühne ging, hier mit meiner neuen Strandwelle auf dem neuen Rechner, dazu aber morgen mehr. Jedenfalls 20 Uhr geht's dann weiter mit Aquamarin und die liest uns dann weiter vor per Anhalter durch die Galaxis Douglas Adams. Und wir sind gespannt, wie es jetzt Ford Prefect und dem Arthur Dent weiter ergeht. Sie sind ja in der letzten Szene gerade dem Vogonen-Raumschiff durch an einen wundergrenzenden Zufall entkommen und ich bin mega gespannt, wie es da weitergeht.
0: Ja, vielleicht noch ein Hinweis auf nächste Woche. Nächste Woche habe ich wieder eine Sendung mit der Ella zusammen. Ich muss jetzt mal überlegen, was haben wir eigentlich für ein Thema? Darkness, genau. Wir hatten ja Licht und Schatten und da passte aber die Dunkelheit nicht mehr rein. Die musste man dann extra nehmen. Also nächste Woche Donnerstag dann wieder mit der Ella eine Doppelmoderation. Ja, dann würde ich sagen, bevor die nächste. Ich kann ja erstmal zur nächsten Band was sagen. Eisregen aus Thüringen, Dark Metal Band, gibt es schon seit 1994. Gegründet in Tambach-Tietz, morbide deutschsprachige Texte, was zum Beispiel dazu geführt hat, dass drei Alben auf dem Index standen. Also in meinem vorhergehenden Radio durfte ich Eisregen gar nicht spielen. Jetzt darf ich es endlich. Wir nehmen es ja nicht so genau,
1: Ja, es sind jetzt auch
0: aber.
1: viele vom Index runter. Also
0: Ich wollte gerade
1: hat
0: sagen, du
1: sich
0: hast ja.
1: vieles geklärt im Laufe der Zeit. Ich sag mal so, Eisregen, der Sänger selber, kommt aus meinem Ort hier, aus Fürthrichroda, oder Ernstroda, ist ein Ortsteil von Fürthrichroda. Und da sind wir natürlich sehr eng zusammen und er hat immer ein bisschen was erzählt. Und es sind die meisten Alben sind jetzt wieder freigegeben, außer einzelne Stücke. Ich glaube, drei oder vier Songs sind es noch, die noch auf dem Index stehen und diese natürlich auch leider dann auch nicht spielen dürfen.
0: Ja, dann bedanken wir uns erstmal bei den Hörern fürs Einschalten, bei den Chatties fürs Mitmachen. Viele Fragen wurden ja nicht gestellt.
1: Ja, wir haben wahrscheinlich
0: Aber
1: alles erzählt.
0: wir haben ja die ganze Zeit geredet.
1: Ja.
0: Es war sehr angenehm, Thüringer unter sich. War auf jeden Fall alles andere als langweilig. War sehr lustig,
1: Es
0: fand ich.
1: war sehr spaßig, wir sollten das wiederholen.
0: Genau. Beim neuen Album dann oder beim nächstes Jahr beim Devil Stage Festival.
1: Gerne.
0: Oder wer weiß.
1: Oder wer weiß.
0: Oder
1: Genau.
0: wer weiß,
1: Ja.
0: was sich noch für Gelegenheiten ergeben, dass wir das mal
1: Richtig. Ich
0: wiederholen.
1: rufe nochmal schnell zur Werbung auf. Also es gibt noch Tickets, es wird auch noch Abendkasse geben für die ganz spontan Entscheidenden. Kommt nach Fürthrichroda im Thüringer Wald. Ihr habt eine einmalige Kulisse, wo ein Festival stattfinden kann mit genialen Bands, eine guten Mischung. Vor allen Dingen, dass für jeden was dabei, der so ein bisschen aus der Szene kommt oder an der Szene angelehnt ist. Ja, und ich würde mich über jeden freuen, ihn dort begrüßen zu dürfen.
0: Ja, dann
2: Sind wir soweit
0: sagen
2: durch?
0: wir, sind wir
1: Ja, sind wir
0: soweit
1: durch.
0: durch?
1: Schönen
0: Ja.
1: Abend euch.
2: Dann wünschen wir hier den Zuhörern da draußen eine wunderschöne Nacht. Ne? Bleibt uns gewogen. Hier Radio Emergency schaltet ein. Die DJin übernimmt gleich, aber vorher gibt es natürlich noch von der Band Eisregen den Titel Thüringen. Und damit gehen wir hier raus aus dem Stream. Macht's gut. Bis bald hier. Macht sich der Fischett vom Weg. Tschüss.

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